0: Die führte das Relegationsrückspiel gegen Drittligist Rot-Weiß Essen mit 2:0. Essen hat zuletzt vor 19 Jahren in der zweiten Liga gespielt. 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
2: Auf der A4 Chemnitz Richtung Erfurt steht zwischen Bieralangenberg und Rüdersdorf ein defekter LKW. Staus und Blitzer immer melden an unsere kostenfreie Hotline 0800 0815 200. Das Wetter im Freistaat. Meist klar und trocken geht's gerade durch die späten Stunden. Nur ein paar Wolken sind dabei. Dazu liegen die Temperaturen aktuell zwischen 16 und 10 Grad. Heute wird's dann richtig heiß mit viel Sonne und kaum Wolken. Regen ist erstmal kein Thema. Die Höchstwerte landen bei 30 bis 32 Grad.
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1: Um 2.30 Uhr. Ich bin Jana Klonikowski. In Deutschland wird weiter viel geraucht und auch gewaped. Knapp ein Fünftel macht das, heißt es vom Statistischen Bundesamt. Am häufigsten greifen die 40- bis 44-Jährigen zur Kippe oder zur E-Zigarette. Aber auch bei Jugendlichen ist Rauchen wieder beliebter geworden. Dazu der Drogenbeauftragte der Bundesregierung, Hendrik Streeck.
2: Jugendliche werden durch poppige Aufmachung süßen Geschmack an einen hochgradig abhängig machenden Stoff herangeführt, dem Nikotin, und abhängig gemacht. Das sind Produkte, die im Übrigen zu 90% in China hergestellt werden. Solche aromatisierten Stoffe wie Strawberry Kiwi Vapes sind in China selber verboten, aber wir importieren sie.
1: Einheitliche Bildungsstandards, damit alle Kinder die gleichen Chancen haben. Dafür spricht sich eine große Mehrheit der Menschen in Deutschland aus. Das zeigt eine Umfrage des Deutschen Kinderhilfswerks. Viele fordern außerdem mehr Investitionen in Kitas und auch mehr Personal dafür. Auch Bundesbildungsministerin Prien hat sich zu dem Bericht geäußert. Sie findet,
3: dass die Investitionen in dieses umfassend verstandene Bildungssystem die Voraussetzung dafür sind, dass junge Menschen eine Chance haben, ein selbstbestimmtes Leben zu führen und auch an unserem politischen System teilzuhaben, gesellschaftliche Teilhabe überhaupt leben zu können. Ohne Bildung funktioniert das nicht.
1: Die Staatsanwaltschaft Potsdam ermittelt wegen häuslicher Gewalt gegen Schauspieler Christian Ulmen. In der Sache geht es um Vorwürfe seiner Ex-Frau Colleen Fernandes. Die 44-Jährige hatte ihm auch digitale Gewalt vorgeworfen. Das wird noch geprüft. Ulmen streitet die Vorwürfe ab. Wichtiger Schritt für Dresden. 4 Planungsbüros haben jetzt ihre Entwürfe für den Neubau der Carola-Brücke vorgestellt. Die werden nun fachlich geprüft. Und auch die Meinung der Dresdner ist dazu gefragt. Mehr dazu von Daniel Bornberg.
4: Visualisierungen der Entwürfe sind ab sofort auf der Website der Stadt zu sehen. Sie zeigen unterschiedliche Perspektiven und Gestaltungsansätze, heißt es. Ab Mitte Juni werden die Entwürfe dann im Stadtforum präsentiert. Es gibt Führungen und Fragerunden mit Experten. Parallel dazu startet im Netz eine Bürgerumfrage, um die Stadtgesellschaft bei der Entscheidung einzubinden. Das letzte Wort hat dann im September der Stadtrat.
1: Kräuter Fürth hat den Klassenerhalt in Liga 2 klargemacht. Nach einer Niederlage im Hinspiel gewannen die Fürther das Relegationsrückspiel gegen Drittligist Rot-Weiß Essen mit 2:0. Essen hat zuletzt vor 19 Jahren in der zweiten Liga gespielt. 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
5: Auf der A4 Chemnitz Richtung Erfurt steht zwischen Gera Langenberg und Rüdersdorf ein defekter LKW. Staus und Blitzer immer melden an unsere kostenfreie Hotline 0800 0815 200. Das Wetter im Freistaat. Meist klar und trocken geht's gerade durch die späten Stunden. Nur ein paar Wolken sind dabei. Dazu liegen die Temperaturen aktuell zwischen 16 und 10 Grad. Heute wird's dann richtig heiß mit viel Sonne und kaum Wolken. Regen ist erstmal kein Thema. Die Höchstwerte landen bei 30 bis 32 Grad.
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3: Um 3 Uhr. Ich bin Jana Klonikowski. Fast jeder oder jede Fünfte in Deutschland raucht. Das hat der Drogenbeauftragte der Bundesregierung, Hendrik Streeck, gesagt. Jugendliche sind mittlerweile immer häufiger am Rauchen und Vapen. In den letzten Jahren ist der Anteil der Raucher unter den 12- bis 17-Jährigen deutlich angestiegen. Streeck betont:
4: Aromen, die den Einstieg für Kinder und Jugendliche erleichtern, müssen vom Markt. Cola, Kaugummi, Erdbeer machen ein Abhängigkeitsprodukt am Ende angenehmer, süßer und sozial auch anschlussfähiger, wenn es eben nur nach Kiwi riecht und nicht nach Rauch. Und solche Aromen senken insgesamt die Hemmschwelle fürs Rauchen und den Konsum solcher Produkte.

0: Die Mehrheit der Deutschen findet, dass in puncto Bildungsgerechtigkeit noch viel zu tun ist. Das kam bei einer Umfrage des Deutschen Kinderhilfswerks raus. Vor allem Kinder aus sozial benachteiligten Familien haben oft das Nachsehen. Deshalb braucht es einheitliche Bildungsstandards und mehr Investitionen in Kitas und Schulen, so die Forderungen des Kinderhilfswerks. Und Bundesbildungsministerin Prien sagt, mehr Geld für das Bildungssystem sei kein nice to have, sondern eine Art Schicksalsfrage. Die neuesten russischen Drohungen im Ukraine-Krieg werden international scharf verurteilt. In einer gemeinsamen Erklärung bezeichneten fast 50 Länder die Einschüchterungsversuche als inakzeptabel. Deutschland hat außerdem den russischen Botschafter einbestellt und die EU ebenfalls den Geschäftsträger der russischen Botschaft. Russland hatte Ausländer und Diplomaten aufgefordert, Kiew wegen bevorstehender Angriffe zu verlassen. Erst am Pfingstwochenende hatte es massive russische Luftangriffe auf die ukrainische Hauptstadt gegeben. In Sachsen geht die Erdbeerernte jetzt richtig los. Die Obstbauern rechnen mit ordentlichen Erträgen und guter Qualität. Doch sie haben auch mit Schwierigkeiten zu kämpfen. Jörg Geitel vom Obstbauernverband sagte uns,
1: das sind zwei große Themen, die uns stark beschäftigen. Das ist natürlich einerseits die Lohnkosten, die mit 50-60% bei der Ernte in den Betrieben zu Buche schlagen, und die Zulassungssituation von Pflanzenschutzmitteln, die zurzeit sehr schlecht ist. Und wir brauchen dringend Wirkstoffe, um hier eine gesicherte Produktion machen zu können.
0: An beiden Themen ist die sächsische Politik schon dran. Greuther Fürth hat sich den letzten Platz in der zweiten Fußball-Bundesliga gesichert. Im Relegationsrückspiel setzten sich die Fürther mit 2:0 gegen Drittligist Rot-Weiß Essen durch und machten so die Niederlage aus dem Hinspiel wett. Essen muss damit weiter auf die Rückkehr in die zweite Liga warten. 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
3: Auf der A4 Chemnitz Richtung Erfurt steht zwischen Bieralangenberg und Rüdersdorf ein defekter LKW. Staus und Blitzer immer melden an unsere kostenfreie Hotline 0800 0815 200. Das Wetter im Freistaat. Meist klar und trocken geht's gerade durch die späten Stunden. Nur ein paar Wolken sind dabei. Dazu liegen die Temperaturen aktuell zwischen 16 und 10 Grad. Heute wird's dann richtig heiß mit viel Sonne und kaum Wolken. Regen ist erstmal kein Thema. Die Höchstwerte landen bei 30 bis 32 Grad.
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1: Um 3.30 Uhr. Ich bin Jana Klonikowski. Fast jeder oder jede Fünfte in Deutschland raucht. Das hat der Drogenbeauftragte der Bundesregierung, Hendrik Streeck, gesagt. Jugendliche sind mittlerweile immer häufiger am Rauchen und Vapen. In den letzten Jahren ist der Anteil der Raucher unter den 12- bis 17-Jährigen deutlich angestiegen. Streeck betont:
2: Aromen, die den Einstieg für Kinder und Jugendliche erleichtern, müssen vom Markt. Cola, Kaugummi, Erdbeer machen ein Abhängigkeitsprodukt am Ende angenehmer, süßer und sozial auch anschlussfähiger, wenn es eben nur nach Kiwi riecht und nicht nach Rauch. Und solche Aromen senken insgesamt die Hemmschwelle fürs Rauchen und den Konsum solcher Produkte.
1: Die Mehrheit der Deutschen findet, dass in puncto Bildungsgerechtigkeit noch viel zu tun ist. Das kam bei einer Umfrage des Deutschen Kinderhilfswerks raus. Vor allem Kinder aus sozial benachteiligten Familien haben oft das Nachsehen. Deshalb braucht es einheitliche Bildungsstandards und mehr Investitionen in Kitas und Schulen, so die Forderungen des Kinderhilfswerks. Und Bundesbildungsministerin Prien sagt, mehr Geld für das Bildungssystem sei kein Nice-to-have, sondern eine Art Schicksalsfrage. Die neuesten russischen Drohungen im Ukraine-Krieg werden international scharf verurteilt. In einer gemeinsamen Erklärung bezeichneten fast 50 Länder die Einschüchterungsversuche als inakzeptabel. Deutschland hat außerdem den russischen Botschafter einbestellt und die EU ebenfalls den Geschäftsträger der russischen Botschaft. Russland hatte Ausländer und Diplomaten aufgefordert, Kiew wegen bevorstehender Angriffe zu verlassen. Erst am Pfingstwochenende hatte es massive russische Luftangriffe auf die ukrainische Hauptstadt gegeben. In Sachsen geht die Erdbeerernte jetzt richtig los. Die Obstbauern rechnen mit ordentlichen Erträgen und guter Qualität. Doch sie haben auch mit Schwierigkeiten zu kämpfen. Jörg Geitel vom Obstbauernverband sagte uns:
3: Das sind zwei große Themen, die uns stark beschäftigen. Das ist natürlich einerseits die Lohnkosten, die mit 50-60% bei der Ernte in den Betrieben zu Buche schlagen, und die Zulassungssituation von Pflanzenschutzmitteln, die zurzeit sehr schlecht ist. Und wir brauchen dringend Wirkstoffe, um hier eine gesicherte Produktion machen zu können.
1: An beiden Themen ist die sächsische Politik schon dran. Greuther Fürth hat sich den letzten Platz in der zweiten Fußball-Bundesliga gesichert. Im Relegationsrückspiel setzten sich die Fürther mit 2:0 gegen Drittligist Rot-Weiß Essen durch und machten so die Niederlage aus dem Hinspiel wett. Essen muss damit weiter auf die Rückkehr in die zweite Liga warten. 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
4: Auf der A4 Chemnitz Richtung Erfurt steht zwischen Gera-Langenberg und Rüdersdorf ein defekter LKW. Auf der A14 Nossen Richtung Leipzig liegen zwischen Döbeln-Ost und Döbeln-Nord Reifenteile auf der Autobahn. Staus und Blitzer immer melden an unsere kostenfreie Hotline 0800 0815 200. Das Wetter im Freistaat. Meist klar und trocken geht's gerade durch die späten Stunden. Nur ein paar Wolken sind dabei. Dazu liegen die Temperaturen aktuell zwischen 16 und 10 Grad. Heute wird's dann richtig heiß mit viel Sonne und kaum Wolken. Regen ist erstmal kein Thema. Die Höchstwerte landen bei 30 bis 32 Grad.
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3: Um 4 Uhr. Ich bin Jana Klonikowski. Der DGB kritisiert eine mögliche Anhebung der Pflegeversicherungsbeiträge für Kinderlose. Menschen ohne Kinder zu bestrafen, löst keine strukturellen Probleme, sagte Vorstandsmitglied Piel dem Redaktionsnetzwerk Deutschland. Gesundheitsministerin Wagen prüft eine solche Anhebung offenbar. In der Diskussion um die Finanzierung der Pflege- und Krankenversicherung fordert jetzt auch der Sozialverband Deutschland, Beamte in die gesetzliche Krankenversicherung aufzunehmen. Bisher sind die allermeisten privat versichert. Die Mehrheit der Deutschen findet, dass in puncto Bildungsgerechtigkeit noch viel zu tun ist. Das kam bei einer Umfrage des Deutschen Kinderhilfswerks raus. Vor allem Kinder aus sozial benachteiligten Familien haben oft das Nachsehen. Deshalb braucht es einheitliche Bildungsstandards und mehr Investitionen in Kitas und Schulen, so die Forderungen des Kinderhilfswerks. Und Bundesbildungsministerin Prien sagt, mehr Geld für das Bildungssystem sei kein nice to have, sondern eine Art Schicksalsfrage. In Deutschland wird weiter viel geraucht und auch gewaped. Knapp ein Fünftel macht das, heißt es vom Statistischen Bundesamt. Am häufigsten greifen die 40- bis 44-Jährigen zur Kippe oder zur E-Zigarette. Aber auch bei Jugendlichen ist Rauchen wieder beliebter geworden. Dazu der Drogenbeauftragte der Bundesregierung, Hendrik Streeck.
4: Jugendliche werden durch poppige Aufmachung süßen Geschmack an einen hochgradig abhängig machenden Stoff herangeführt, dem Nikotin, und abhängig gemacht. Das sind Produkte, die im Übrigen zu 90% in China hergestellt werden. Solche aromatisierten Stoffe wie Strawberry Kiwi Vapes sind in China selber verboten, aber wir importieren sie.
3: In Sachsen geht die Erdbeerernte jetzt richtig los. Die Obstbauern rechnen mit ordentlichen Erträgen und guter Qualität. Doch sie haben auch mit Schwierigkeiten zu kämpfen. Jörg Geitel vom Obstbauernverband sagte uns,
5: das sind zwei große Themen, die uns stark beschäftigen. Das ist natürlich einerseits die Lohnkosten, die mit 50-60% bei der Ernte in den Betrieben zu Buche schlagen, und die Zulassungssituation von Pflanzenschutzmitteln, die zurzeit sehr schlecht ist, und wir brauchen

0: zwingend Wirkstoffe, um hier eine gesicherte Produktion machen zu können.
1: An beiden Themen ist die sächsische Politik schon dran. Greuther Fürth hat den Klassenerhalt in Liga 2 klargemacht. Nach einer Niederlage im Hinspiel gewannen die Fürther das Relegationsrückspiel gegen Drittligist Rot-Weiß Essen mit 2:0. Essen hat zuletzt vor 19 Jahren in der zweiten Liga gespielt. 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
3: Auf der A4 Chemnitz Richtung Erfurt steht zwischen Gera Langenberg und Rüdersdorf ein defekter LKW. Auf der A14 Nossen Richtung Leipzig liegen zwischen Döbeln Ost und Döbeln Nord Reifenteile auf der Fahrbahn. Staus und Blitzer immer melden an unsere kostenfreie Hotline 0800 0815 200. Das Wetter im Freistaat. Meist klar und trocken geht's gerade durch die späten Stunden. Nur ein paar Wolken sind dabei. Dazu liegen die Temperaturen aktuell zwischen 16 und 10 Grad. Heute wird's dann richtig heiß mit viel Sonne und kaum Wolken. Regen ist erstmal kein Thema. Die Höchstwerte landen bei 30 bis 32 Grad.
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1: Um 4.30 Uhr. Ich bin Jana Klonikowski. Der DGB kritisiert eine mögliche Anhebung der Pflegeversicherungsbeiträge für Kinderlose. Menschen ohne Kinder zu bestrafen, löst keine strukturellen Probleme, sagte Vorstandsmitglied Piel dem Redaktionsnetzwerk Deutschland. Gesundheitsministerin Wagen prüft eine solche Anhebung offenbar. In der Diskussion um die Finanzierung der Pflege- und Krankenversicherung fordert jetzt auch der Sozialverband Deutschland, Beamte in die gesetzliche Krankenversicherung aufzunehmen. Bisher sind die allermeisten privat versichert. Die Mehrheit der Deutschen findet, dass in puncto Bildungsgerechtigkeit noch viel zu tun ist. Das kam bei einer Umfrage des Deutschen Kinderhilfswerks raus. Vor allem Kinder aus sozial benachteiligten Familien haben oft das Nachsehen. Deshalb braucht es einheitliche Bildungsstandards und mehr Investitionen in Kitas und Schulen, so die Forderungen des Kinderhilfswerks. Und Bundesbildungsministerin Prien sagt, mehr Geld für das Bildungssystem sei kein nice to have, sondern eine Art Schicksalsfrage. In Deutschland wird weiter viel geraucht und auch gewaped. Knapp ein Fünftel macht das, heißt es vom Statistischen Bundesamt. Am häufigsten greifen die 40- bis 44-Jährigen zur Kippe oder zur E-Zigarette. Aber auch bei Jugendlichen ist Rauchen wieder beliebter geworden. Dazu der Drogenbeauftragte der Bundesregierung, Hendrik Streeck.
2: Jugendliche werden durch poppige Aufmachung süßen Geschmack an einen hochgradig abhängig machenden Stoff herangeführt, dem Nikotin, und abhängig gemacht. Das sind Produkte, die im Übrigen zu 90% in China hergestellt werden. Solche aromatisierten Stoffe wie Strawberry Kiwi Vapes sind in China selber verboten, aber wir importieren sie.
1: In Sachsen geht die Erdbeerernte jetzt richtig los. Die Obstbauern rechnen mit ordentlichen Erträgen und guter Qualität. Doch sie haben auch mit Schwierigkeiten zu kämpfen. Jörg Geitel vom Obstbauernverband sagte uns,
3: das sind zwei große Themen, die uns stark beschäftigen. Das ist natürlich einerseits die Lohnkosten, die mit 50-60% bei der Ernte in den Betrieben zu Buche schlagen, und die Zulassungssituation von Pflanzenschutzmitteln, die zurzeit sehr schlecht ist. Und wir brauchen dringend Wirkstoffe, um hier eine gesicherte Produktion machen zu können.
1: An beiden Themen ist die sächsische Politik schon dran. Kräuter Fürth hat den Klassenerhalt in Liga 2 klargemacht. Nach einer Niederlage im Hinspiel gewannen die Fürther das Relegationsrückspiel gegen Drittligist Rot-Weiß Essen mit 2:0. Essen hat zuletzt vor 19 Jahren in der zweiten Liga gespielt. 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
4: Auf der A4 Chemnitz Richtung Erfurt steht zwischen Gera Langenberg und Rüdersdorf ein defekter LKW. Auf der A9 Halle-Leipzig Richtung Nürnberg steht zwischen Bad Dürrenberg und dem Kreuz Rippachtal ein defekter Schwerlasttransport. Und auf der A72 Plauen Richtung Chemnitz blockiert zwischen Zwickau Ost und Hartenstein ein defekter Schwerlasttransport die rechte Spur. Staus und Blitzer immer melden an unsere kostenfreie Hotline 0800 0815 200. Das Wetter im Freistaat. Meist klar und trocken geht's gerade durch die späten Stunden. Nur ein paar Wolken sind dabei. Dazu liegen die Temperaturen aktuell zwischen 16 und 10 Grad. Heute wird's dann richtig heiß mit viel Sonne und kaum Wolken. Regen ist erstmal kein Thema. Die Höchstwerte landen bei 30 bis 32 Grad.
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1: Hallo, ich bin Friederike Ursprung. Geh aus, mein Herz, und suche Freud in dieser lieben Sommerzeit. Das zählt zu meinen absoluten Lieblingskirchenliedern. Eins von vielen, die Paul Gerhardt gedichtet hat. Heute vor 350 Jahren ist er gestorben. Hunderte Lieder waren es. Viele sind heute noch beliebt. Lobet den Herrn, alle, die ihn ehren, am Morgen. Nun ruhen alle Wälder am Abend. O Haupt voll Blut und Wunden am Karfreitag, auf, mein Herz mit Freuden zu Ostern. Ich stehe an deiner Krippe hier zu Weihnachten und fürs ganze Jahr, ich singe dir mit Herz und Mund, nun danket all und bringet Ehr, befiehl du deine Wege und noch viel mehr. In der Zusammenarbeit mit dem Berliner Komponisten Johann Krüger sind Klassiker für Jahrhunderte draus geworden. Paul Gerhardts Leben als Dichter und Pfarrer war geprägt von Erfahrungen im Dreißigjährigen Krieg. Jung verlor er seine Eltern, später überlebte nur eins seiner fünf Kinder. Doch aus seinen Texten sprechen Hoffnung, Dankbarkeit und Trost, gerade auch in Leid und Verlust. Und immer wieder unermessliches Vertrauen für einen großen, unfassbaren Gott, der jedem Menschen ganz nah sein kann. Gott steuert Wolken und Wind, da wird er auch für dein Leben Wege finden. Oder Gott hat alles Leben auf der Erde so schön und prächtig geschaffen, wie großartig muss es dann erst im Himmel sein? Und wenn Gott für mich ist, was können mir dann meine Feinde schaden? Du meine Seele singe, auch eine Aufforderung in einem Paul Gerhardt-Lied. Und meine Stimme und Seele singen gerne fröhlich mit.
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3: Um 5 Uhr. Ich bin Jana Klonikowski. Der DGB kritisiert eine mögliche Anhebung der Pflegeversicherungsbeiträge für Kinderlose. Menschen ohne Kinder zu bestrafen, löst keine strukturellen Probleme, sagte Vorstandsmitglied Piel dem Redaktionsnetzwerk Deutschland. Gesundheitsministerin Wagen prüft eine solche Anhebung offenbar. In der Diskussion um die Finanzierung der Pflege- und Krankenversicherung fordert jetzt auch der Sozialverband Deutschland, Beamte in die gesetzliche Krankenversicherung aufzunehmen. Bisher sind die allermeisten privat versichert. Einheitliche Bildungsstandards, damit alle Kinder die gleichen Chancen haben. Dafür spricht sich eine große Mehrheit der Menschen in Deutschland aus. Das zeigt eine Umfrage des Deutschen Kinderhilfswerks. Viele fordern außerdem mehr Investitionen in Kitas und auch mehr Personal dafür. Auch Bundesbildungsministerin Prien hat sich zu dem Bericht geäußert. Sie findet,
4: dass die Investitionen in dieses umfassend verstandene Bildungssystem die Voraussetzung dafür sind, dass junge Menschen eine Chance haben, ein selbstbestimmtes Leben zu führen und auch an unserem politischen System teilzuhaben, gesellschaftliche Teilhabe überhaupt leben zu können. Ohne Bildung funktioniert das nicht.
3: In Deutschland wird weiter viel geraucht und gewaped. Knapp ein Fünftel macht das, heißt es vom Drogenbeauftragten der Bundesregierung Streeck. Besonders auffällig, vor allem junge Menschen greifen wieder häufiger zu Zigaretten oder E-Zigaretten. Wichtiger Schritt für Dresden. 4 Planungsbüros haben jetzt ihre Entwürfe für den Neubau der Carola-Brücke vorgestellt. Die werden nun fachlich geprüft. Und auch die Meinung der Dresdner ist dazu gefragt. Mehr dazu von Daniel Bornberg.
5: Visualisierungen der Entwürfe sind ab sofort auf der Website der Stadt zu sehen. Sie zeigen unterschiedliche Perspektiven und Gestaltungsansätze, heißt es. Ab Mitte Juni werden die Entwürfe dann im Stadtforum präsentiert. Es gibt Führungen und Fragerunden mit Experten. Parallel dazu startet im Netz eine Bürgerumfrage, um die Stadtgesellschaft bei der Entscheidung einzubinden. Das letzte Wort hat dann im September der Stadtrat.
3: Greuther Fürth hat sich den letzten Platz in der 2. Fußball-Bundesliga gesichert. Im Relegationsrückspiel setzten sich die Fürther mit 2:0 gegen Drittligist Rot-Weiß Essen durch und machten so die Niederlage aus dem Hinspiel wett. Essen muss damit weiter auf die Rückkehr in die 2. Liga warten. 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
6: Auf der A9 Halle-Leipzig Richtung Nürnberg steht zwischen Bad Dürrenberg und dem Kreuz Rippachtal ein defekter Schwerlasttransport. Außerdem blockiert auf der A72 Plauen Richtung Chemnitz zwischen Zwickau-Ost und Hartenstein ein defekter Schwerlasttransport die rechte Spur. Staus und Blitzer immer melden an unsere kostenfreie Hotline 0800 0815 200.
7: Das Wetter im Freistaat ist auch heute wieder richtig schön sonnig. Ein paar Wolken gibt es zwar wieder, es bleibt aber trocken. Das Ganze bei Temperaturen heute maximal 25 Grad. Morgen und übermorgen sieht es dann ähnlich aus. Allerdings kann es dann gegen Ende der Woche mal ein bisschen regnen.

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1: Schönen guten Morgen. Einmal so viel Energie wie die Vögel aktuell morgens. Meine Güte, wie laut kann man denn sein? Also, versteht mich nicht falsch, es ist super schön. Ich liebe alles daran. Aber ich war heute wirklich geschockt. Ich bin ohne Wecker aufgewacht. Ja, und das schon um diese Uhrzeit. Von den Vögeln tatsächlich. Also, ich hätte gerne auch einmal so viel Antrieb wie die. Wir versuchen es mal mit mehr Musik aus den 80ern. Kult jetzt die Spaß machen. Von den Bee Gees gleich Alone und Tina Turner. Also, die hat mindestens genauso viel Energie wie die frühen Vögel hier aktuell. Das ist the best hier bei RSA. Schönen guten Morgen.

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1: Um 5.30 Uhr, ich bin Lisa Schwarzkopf. Großes Fußballfest in Leipzig. Heute Abend geht in der RB Arena das Finale der Conference League über die Bühne. Crystal Palace aus England spielt gegen Rayo Vallecano aus Spanien. Es ist das erste Mal, dass in Leipzig das Finale eines europäischen Fußballwettbewerbs ausgetragen wird. Auch der Sozialverband Deutschland fordert, Beamte in die gesetzliche Kranken- und Pflegeversicherung aufzunehmen. So könnte das System zukunftssicherer werden, sagte die Vorstandsvorsitzende Engelmeier der neuen Osnabrücker Zeitung. Geht's bald vorwärts mit dem Ausbau der Bahnstrecke zwischen Chemnitz und Leipzig? Heute treffen sich Vertreter von Bund, Land und Bahn in Chemnitz. Thema bei dem Treffen ist auch das Chemnitzer Modell. Das soll das Bahnnetz mit Straßenbahnen und Bussen in Chemnitz und dem Umland verknüpfen. Greuther Fürth hat sich den letzten Platz in der zweiten Fußball-Bundesliga gesichert. Im Relegationsrückspiel setzten sich die Fürther mit 2:0 gegen Drittligist Rot-Weiß Essen durch und machten so die Niederlage aus dem Hinspiel wett. 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
2: Auf der A9 Halle-Leipzig Richtung Nürnberg steht zwischen Bad Dürrenberg und dem Kreuz Rippachtal ein defekter Schwerlasttransport. Zwischen Triptis und Dittersdorf brennt ein LKW. Und auf der A9 Nürnberg Richtung Halle-Leipzig gab es zwischen Eisenberg und Reußig einen Unfall. Dort steht ein defekter LKW. Staus und Blitzer immer melden an unsere kostenfreie Hotline 0800 0815 200.
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4: Das Wetter im Freistaat hat heute auch wieder eine kleine große Sommerlichkeit für uns. Ein bisschen frischer, wenn man das so sagen kann, aber als gestern. Heute maximal 25 Grad. Dazu aber auch wieder ganz viel Sonne, ein paar Wolken. Es bleibt aber trocken.
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4: Ah, so langsam wird's eng hier. Bei uns auf den Rädern, beziehungsweise auf der Strecke mit den Rädern. Schönen guten Morgen. Wir laden euch ein, diesen Sonntag, also am 31. Mai, mit uns eine richtig schöne Runde einmal um den Zwenkauer See zu fahren. Was es da noch alles gibt und vor allem, wie ihr dabei sein könnt, das hört ihr gleich hier nach zwei Songs. Wir machen bis dahin Roxette mit Dangerous und das sind jetzt Alphaville. Sounds like a Melody hier bei RSA. Schönen guten Morgen.

0: Jetzt wird's aber mal hier langsam Zeit mit Rad herrichten, ne?
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0: Wir laden euch ein, mit uns am kommenden Sonntag einen Teil vom Freistaat zu erradeln. Tobias aus Liechtenstein. Schönen guten Morgen, mein Lieber.
2: Guten Morgen, Melanie.
0: Wie sieht's denn bei dir aus? Bist du entspannter Radfahrer, immer auf der Suche nach der nächsten Eisdiele, oder bist du so, nee, hier werden ordentlich Kilometer gefetzt?
2: Also ja, entspannt, glaube ich, ne? Also ein bisschen die Natur genießen, wo es schön ist, auch mal anhalten, irgendwie mal ein Päuschen machen, aber trotzdem auch mal verschiedene Ecken angucken, ne? Also Leipziger See mich ab und zu unterwegs.
0: Perfekt.
2: Aber auch hier in Dresden jetzt am Elberadweg oder so jetzt,
0: oh,
2: ne? Also
0: ja,
2: gibt's schöne Sachen, ne? Also
0: ja,
2: gibt's schöne Flächen, ne?
0: Auf jeden Fall. Du, Tobias, du hast gerade auch einfach schon meinen Job übernommen. Ich brauche das ja gar nicht mehr sagen. Du hast gerade die Radtour perfekt beschrieben, die wir machen am Sonntag. Einmal um den Zwenkauer See, 22 Kilometer. Wir machen ganz entspannt und natürlich dann auch mit einem schönen Halt am Ende mit Grill, Getränke. Und dann machen wir uns zusammen noch einen schönen Abend.
2: Ja, cool. Ja. Und wenn ihr auch dabei seid jetzt hier irgendwo, ne? Also vom Team von RSA, ja? Das ist doch,
0: ja,
2: ist doch eine geile Sache.
0: Mhm. Schön.
2: Schön.
0: Dann pack noch dein Fahrrad-Buddy ein und dann sehen wir uns am 31. Mai.
2: Ja, cool. Mensch, ja, da freue ich mich.
0: Schön.
2: Dankeschön.
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0: Schönen guten Morgen, hier ist ein Teil der RSA Muntermacher. Ich bin Melanie. Hier kamen schon Nachrichten rein ohne Ende. Was ist mit Noemi? Wo ist er denn? Naja, Noemi, sag an, wo bist du denn? Hast du Urlaub hier nochmal verlängert oder wie?
1: Ja, schön wär's. Krank zu Hause, aber ich gucke viel Fahrradrennen, einzustimmen auf Sonntag. Aber Sonntag ist gebonkt. Also bis dahin, ich fresse Vitamine, die Orangen, Zitronen, das wandert alles rein, das Zeug. Bei dem Wetter Salbeitee trinken ist nicht gerade die geilste Sache, aber es hilft auf jeden Fall, das hat schon die Mutti gesagt. Und am Sonntag, da machen wir die Pace zusammen, Freunde. Ich freue mich auf euch.
0: So nämlich. Daumen sind gedrückt, dass Noemi wieder fit ist bis Sonntag zur großen RSA Radtour 2026. Wenn ihr auch noch mit am Start sein wollt, dann seid fix. 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Sichert euch jetzt euren Platz für die RSA Radtour. Und bis dahin hat sich Noemi auch wieder gesund gesalbeitet. 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

0: 5.58 Uhr ist es. Hier sind eure RSA Muntermacher. 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
3: Um 6 Uhr, ich bin Lisa Schwarzkopf. Großes Fußballfest in Leipzig. Heute Abend geht in der RB Arena das Finale der Conference League über die Bühne. Crystal Palace aus England spielt gegen Rayo Vallecano aus Spanien. Es ist das erste Mal, dass in Leipzig das Finale eines europäischen Fußballwettbewerbs ausgetragen wird. Sportbürgermeister Heiko Rosenthal sagte uns:
4: Können uns als Fußballstadt, als Sportstadt präsentieren, haben, glaube ich, jetzt auch die Möglichkeit, uns wieder als touristischer Standort zu präsentieren. Und insofern freuen wir uns natürlich über jeden, auch internationalen Gast, der vielleicht auch zum ersten Mal nach Leipzig kommt und unsere Stadt liebgewinnt.
3: Am Abend gab es zunächst unschöne Szenen. Anhänger beider Teams gerieten in der Leipziger Innenstadt aneinander. Die Polizei ging dazwischen und trennte beide Lager. Gut 100 Fans waren an der Auseinandersetzung beteiligt. Auch der Sozialverband Deutschland fordert, Beamte in die gesetzliche Kranken- und Pflegeversicherung aufzunehmen. So könnte das System zukunftssicherer werden, sagte die Vorstandsvorsitzende Engelmeier der neuen Osnabrücker Zeitung. Geht's bald vorwärts mit dem Ausbau der Bahnstrecke zwischen Chemnitz und Leipzig? Heute treffen sich Vertreter von Bund, Land und Bahn in Chemnitz. Thema bei dem Treffen ist auch das Chemnitzer Modell. Das soll das Bahnnetz mit Straßenbahnen und Bussen in Chemnitz und dem Umland verknüpfen. Greuther Fürth hat sich den letzten Platz in der zweiten Fußball-Bundesliga gesichert. Im Relegationsrückspiel setzten sich die Fürther mit 2:0 gegen Drittligist Rot-Weiß Essen durch und machten so die Niederlage aus dem Hinspiel wett. 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
0: Eine Minute nach um 6, der RSA-Verkehrsreport. A4, Chemnitz Richtung Erfurt, zwischen Hohenstein, Ernsthal und Glaucher Ost. Vorsicht, hier steht ein kaputtes Auto in der Baustelle. A9, Nürnberg Richtung Halle-Leipzig, zwischen Bad Klosterlausnitz und Eisenberg. Hier gab es einen Unfall, da steht jetzt ein kaputter LKW. A14, Nossen Richtung Leipzig, zwischen Döbeln Ost und Döbeln Nord. Hier sind Reifenteile auf der Fahrbahn. Und A4, Dresden Richtung Chemnitz, in der Abfahrt Dresden-Neustadt. Vorsicht, kaputter LKW. Wenn ihr auch noch was habt, dann gerne immer her damit an unsere kostenfreie Hotline 0800 0815 200. Kommt gut an. Das Wetter im Freistaat ist heute wieder schön sommerlich, allerdings nicht so heiß wie gestern. Maximal 26 Grad, also richtig schön angenehm. Dazu auch wieder ganz viel Sonnenschein, ein paar Wolkenfelder zwischendrin auch mal. Es bleibt aber komplett trocken.
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0: Schönen Start in diesen Mittwoch wünsche ich euch. Die Augen, die kleben vielleicht noch so halb zu. Entweder wegen der Uhrzeit oder wegen der Pollen. Kommt gut durch, lasst euch nicht ärgern. Wir machen jetzt hier erstmal ganz entspannt mit Schiller und Heppner, Dream of You, Kulthits, die Spaß machen, und Kim Wilde gibt's jetzt mit mehr Musik aus den 80ern. Das ist Checker Love. Ihr hört RSA, wir sind eigentlich eure Muntermacher. Noemi hat's noch zerlegt. Ich bin Melanie und wünsche euch einen schönen guten Morgen.

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1: Mit diesem ganz kleinen Trick bekommt ihr eine größere Kugel Eis ohne Aufpreis. Schönen guten Morgen, hier sind eure RSA Muntermacher. 6:09 ist es jetzt und der Trick ist einfach Freundlichkeit. Ja, so einfach ist es. Einfach ein bisschen nett sein. Dadurch, dass es in der Gesellschaft generell immer unfreundlicher und meckernder wird, stechen freundliche Menschen mehr heraus. Also wenn vor euch in der Schlange schon 5 Menschen über die gestiegenen Preise der Eiskugel meckern, da ist ja klar, dass die Laune eher so semi ist. Und wenn ihr dann sagt, boah, nee, also bei euch, da esse ich am liebsten das Heidelbeereis. Das nehme ich jedes Mal. Und zack, habt ihr direkt eine größere Eiskugel um bis zu 10%. Also Freunde, das ist der Reminder. Seid lieb zueinander. RSA ist ja an eurer Seite mit mehr Bock aus den 80ern. Kultets, die Spaß machen. Robert Palmer habe ich jetzt mit Johnny and Mary. Und davor gibt's noch Dusty Springfield. Die schiebt uns mit richtig viel 80er-Power hier in diesem Mittwochmorgen.

Schönen Mittwochmorgen. Kommt gut rein. Wir haben es jetzt 6.18 Uhr. Hier sind eure RSA Muntermacher. Bleibt noch dran. Bis um halb schaffen wir nämlich noch ordentlich 90er Bums von Hathaway. Word is Love. Und davor noch die perfekte Mischung. Schiebt richtig schön an, aber stresst auch nicht. Pat Benatar mit We Belong. Mehrmucke aus den 80ern hier bei RSA. Und so langsam könnte die Stimmung ja mal kommen, ne? In 2 Wochen startet schon die Männerfußball-WM und mit RSA. Na, da kommt er jetzt schon mal rein. Ihr könnt euch nämlich im Feierabend mal die Doku über das Sommermärchen schlechthin angucken. Ihr erinnert euch, ne? 2006, vor exakt 20 Jahren. Das war ein Fußballsommer, meine Güte. Und dazu gibt's jetzt eine Doku. Könnt ihr kostenfrei in der ZDF-Mediathek gucken. Klinsmann, Kahn, Odonkor, Löw und Podolski, die erzählen da die ganze Story selbst. Das Ganze in 3 Teilen. Und zwar die bisher unerzählte Vorgeschichte der WM 2006. Die streamt er direkt mal als Einstimmung für das erste WM-Spiel in knapp 2 Wochen an. Ihr hört RSA, ich bin Melanie. Schönen guten Morgen.

0: Ihr seht sie aktuell überall, die Störche. Also wirklich überall. Wo kommen die denn alle plötzlich her? Warum gerade ein richtiger Babyboom bei den Störchen selbst ist, das hört er gleich 6.40 Uhr bei RSA. Bis dahin machen wir Enigma mit Return to Innocence und den Song, der uns alle, naja, das Gefühl geben will, wir sind auch ein kleiner Boxer. Survivor mit Eye of the Tiger gibt's hier nach 6:30. Mehr Musik aus den 80ern. Kult jetzt viel Spaß machen bei RSA.
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0: 6.27 Uhr haben wir es jetzt. RSA ist an. Guten Morgen.
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1: Um 6.30 Uhr, ich bin Lisa Schwarzkopf. In Leipzig geht heute zum ersten Mal das Finale eines europäischen Fußballwettbewerbs über die Bühne. Im Endspiel der Conference League treffen Crystal Palace und Rayo Vallecano aufeinander. Zehntausende Fans aus England und Spanien werden zum Finale in der RB Arena erwartet. Die Bundesregierung will mehr Tempo beim Wohnungsbau. Mit einer Gesetzesänderung sollen Planungs- und Genehmigungsprozesse nochmal deutlich beschleunigt werden, heißt es aus dem Bauministerium. Dieses Baugesetzbuch-Update soll heute auf den Weg gebracht werden. In Sachsen geht die Erdbeerernte jetzt richtig los. Die Obstbauern rechnen mit ordentlichen Erträgen und guter Qualität. Doch sie haben auch mit Schwierigkeiten zu kämpfen, etwa durch die Zulassungssituation bei Pflanzenschutzmitteln und den Mindestlohn. Der spektakuläre Juwelenraub im Pariser Louvre wird verfilmt. An dem Projekt wird schon gearbeitet. Im Herbst hatten Einbrecher mehrere Schmuckstücke aus dem berühmten Museum gestohlen. Der Schaden liegt bei 88 Millionen Euro. 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
2: Der RSA-Verkehrsreport um 6.30 Uhr. Wir schauen auf die A4 Dresden Richtung Chemnitz. Zwischen Wilsdruf und dem Dreieck Nossen. Vorsicht, hier steht ein kaputter LKW auf dem Standstreifen. Und hier sind auch Reifenteile auf der rechten und mittleren Spur. A9 Halle-Leipzig Richtung Nürnberg. Zwischen Triptis und Dittersdorf. Hier steht ein brennender LKW auf der rechten und mittleren Spur. Und in Leipzig ist der Kotterweg und die Straße am Sportforum zwischen Kapperstraße und Jahnallee heute gesperrt. Hier ist nämlich das Conference League Final in beide Richtungen ist dazu. Geblitzt wird auf der B169 Gablenz Richtung Lößnitz, kurz nach dem Abzweig Raum hier in der 70er-Zone. Wenn ihr auch noch was habt, dann gerne mal her damit an unsere kostenfreie Hotline 0800 0815 200. Gute Fahrt euch!
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2: Na hupala, eigentlich hätte hier noch kurz Wetter kommen sollen. Ich mach's einfach mal im Opener. Ist ja gar kein Problem. Heute sind bis zu 26 Grad drin. Dazu gibt's jede Menge Sonne. Teilweise haben wir auch ein paar Wolkenfelder. Es bleibt aber trocken. Und vor allem ist es heute richtig schön angenehm sommerlich. Haben wir das jetzt ja auch einmal geklärt? Dann gehe ich jetzt direkt weiter in die Musik. Wir machen Enigma, wir machen Depeche Mode und jetzt machen wir Survivor. Mit ordentlich viel Power hier im Mittwochmorgen. Eye of the Tiger. Das ist mehr Musik aus den 80ern. Kult-Hits, die Spaß machen. Hier bei RSA. Guten Morgen.

Die Störche haben eine neue Route, eine kürzere. Und deswegen gibt es aktuell so viele Störche mit ihren Kinnas im Freistaat. Schönen guten Morgen, 6.39 Uhr ist es. Hier sind eure RSA Muntermacher. Sonst sind die Störche immer super weit weg bis nach Westafrika geflogen für ihren Winterurlaub sozusagen. Das ist offensichtlich super anstrengend und viele Vögel haben es dann nicht geschafft. Mittlerweile überwintern die aber eher in Südspanien und auch in Portugal. Da ist es fast genauso warm, deutlich kürzer und vor allem gibt es da schon genug Nahrung wegen der ganzen Mülldeponien. Da können die sich dann ordentlich satt fressen und dann sagen sie, nee gut, dann bleibe ich jetzt halt hier. Übrigens, manche Störche, die bleiben sogar durch den aktuell immer milderen Winter komplett in Deutschland. Und das alles sorgt dafür, dass sie natürlich auch gut in die Reproduktion gehen können und ihr jetzt auf dem Weg zur Arbeit wahnsinnig viele Störche seht. Noch mehr Störche da sein, könnt ihr auch rund um die Uhr beobachten auf der Storchencam Chemnitz-Wittgendorf. Es ist wirklich manchmal wahnsinnig interessant und vor allem auch spannender, als man denkt. Mehr Musik aus den 80ern.

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Und gut, diesen Mittwochmorgen um 6.47 Uhr. RSA schiebt euch dadurch mit entspanntem Sound gleich von UB40. Für alle, die hier schon mal die Sonne am Morgen genießen und einen kleinen Hängematten-Sound dazu möchten. Kingston Town und Phil Collins hat die Romantik hier mit Two Hearts. Mehr Mucke aus den 80ern gibt's hier gleich. Während die Bars und Kneipen sich im Freistaat hier schon mal bereithalten für die Engländer. Ja, in Leipzig ist seit Anfang der Woche hier große Fußball-Action angesagt und heute ist das Finale der Conference League und da spielen eben auch Crystal Palace aus London. Und ihr wisst ja, die Engländer, vor allem die englischen Fußballfans, die erfüllen das Klischee mit ihrer Trinkmenge sehr gut und deswegen haben die Leipziger Bars und Kneipen gesagt, da müssten wir mal ran, da müssen wir mal aufstocken. Sogar die Airlines, mit denen die Engländer hier anreisen, die haben auch eine ordentlich Bier aufgestockt. Also Freunde, da sollte nichts mehr schief gehen. Ich wünsche allen Gastromenschen heute eine halbwegs stressfreie Schicht und vor allem jede Menge Umsatz. RSA ist auch da.

RSA ist an. Noch fix die Bämbüchse einpacken und dann geht's hier ab Richtung Auto. Dazu habe ich für euch den Mann, der sich's einfach macht. Er hat einen Song geschrieben, der auf fast alle seine Liebeleien zutrifft. Da muss er nicht jedes Mal einen neuen Song schreiben, ne? Hat er sich's

0: Ordentlich viel Bums. Aber auf die gefühligste Art und Weise. Maggie Reilly mit Every Time We Touch. Gibt's ja auch alles nach 7. Mehr Musik aus den 80ern. Kultet's, die Spaß machen. Hier bei RSA. 6.58 Uhr haben wir's jetzt. Schönen guten Morgen.
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1: Um 7 Uhr, ich bin Lisa Schwarzkopf. In Leipzig geht heute zum ersten Mal das Finale eines europäischen Fußballwettbewerbs über die Bühne. Das Endspiel der Conference League. Crystal Palace aus England trifft auf Rayo Vallecano aus Spanien. Mehr von Daniel Bornberg.
2: Heißt auch, dass zehntausende Fans aus London und Madrid in Leipzig sind, um ihre Mannschaften zu unterstützen. Tagsüber dürfte es in der Innenstadt also rappelvoll werden, bevor es für die Anhänger beider Clubs dann am Abend zur RB Arena geht, wo das Finale um 21 Uhr angepfiffen wird. Auf dem Leipziger Markt gibt's im Übrigen ein großes Public Viewing zum Finale.
1: Das Endspiel ist auch eine große Herausforderung für die Polizei. Sie musste am Abend bereits einschreiten, als Anhänger beider Teams in der Innenstadt aneinander gerieten. Vor einer Brasserie in der Reichsstraße flogen Stühle, Flaschen und Gläser. Die Bundesregierung will mehr Tempo beim Wohnungsbau. Mit einer Gesetzesänderung sollen Planungs- und Genehmigungsprozesse nochmal deutlich beschleunigt werden, heißt es aus dem Bauministerium. Dieses Baugesetzbuch-Update soll heute auf den Weg gebracht werden. In Sachsen geht die Erdbeerernte jetzt richtig los. Die Obstbauern rechnen mit ordentlichen Erträgen und guter Qualität. Doch sie haben auch mit Schwierigkeiten zu kämpfen, etwa durch die Zulassungssituation bei Pflanzenschutzmitteln und den Mindestlohn. Der spektakuläre Juwelenraub im Pariser Louvre wird verfilmt. An dem Projekt wird schon gearbeitet. Im Herbst hatten Einbrecher mehrere Schmuckstücke aus dem berühmten Museum gestohlen. Der Schaden liegt bei 88 Millionen Euro. 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
3: Der RSA-Verkehrsreport um 7.02 Uhr. A4 Dresden Richtung Chemnitz. Zwischen Chemnitz Ost und Chemnitz Mitte in der Baustelle staut es sich 10 Kilometer. In der Gegenrichtung A4 Görlitz Richtung Dresden zwischen Uist und Burkau. Vorsicht, hier staut sich auch nach einem Unfall im Baustellenbereich. Hier sind wir auch schon bei 10 Kilometer. A4 Görlitz Richtung Dresden zwischen Salzenforst und Uist am Taucher. Hier hat es gekracht und da staut es sich auch schon. A72 Chemnitz Richtung Zwickau zwischen Stolberg Nord und Stolberg West. Hier liegt ein Kantholz im Kurvenbereich. Auf der B6 Dresden-Bautzen ist zwischen der Seligstädter Straße und der Dresdner Straße nach einem Unfall in beide Richtungen abwechselnd nur eine Spur frei. Und in Leipzig ist der Kotterweg und die Straße am Sportforum zwischen Kapperstraße und Jahnallee gesperrt heute in beide Richtungen wegen des Conference League-Finales. Geblitzt wird auf der B96 Bautzen Richtung Zittau zwischen Oberkainer und Großpostwitz und auf der B169 Gablenz Richtung Lößnitz, kurz nach dem Abzweig Raum. Hier sind nur 70 erlaubt. Wenn ihr auch noch was habt, Stau oder Blitzer, gerne mal her damit an unsere kostenfreie Hotline 0800 0815 200. Gute Fahrt euch. Das Wetter im Freistaat hat heute wieder richtig schön viel Sonne für uns. Es ist auch sehr viel angenehmer als gestern, nicht so drückend, bei Temperaturen heute zwischen 23 und 26 Grad.

0: maximal. Es bleibt trocken und auch morgen und am Freitag, da geht es richtig schön sommerlich weiter mit entspannten Temperaturen.
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0: Schönen guten Morgen auf dem Weg zur Arbeit. Da checkt er schon mal aus, wo sind die kleinen Häuschen, dass ich auf dem Rückweg schon mal eine Schale Erdbeeren mitnehmen kann, ne? Die Stände, die schießen jetzt hier wie irre aus dem Boden. An der Stelle sage ich euch, lasst es euch schmecken. Soul Asylum gibt's dazu von mir mit dem Runaway Train. Und das ist jetzt FR David mit Words bei RSA.

0: 7.11 Uhr. Seid fix und setzt euch rein.
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Haare föhnen braucht's heute früh nicht. Das Ganze trocknet von alleine. Schönen guten Morgen. Hier sind eure RSA Muntermacher um 7.19 Uhr. Heute werden es wieder entspannte 25, 26 Grad. Und das ist ja das perfekte Wetter für den See. Wenn denn der See an sich auch die perfekte Temperatur hätte. Der Kossi zum Beispiel, der Kostpudener See bei Leipzig, der hat aktuell mummelige 14 Grad. Ich war am Wochenende schon drin. Genau, Schnappatmung war da auf jeden Fall angesagt. Aber der Bärwalder See zum Beispiel in der Lausitz, da sind wir schon bei 17 Grad Wassertemperatur. Das klingt doch schon eher nach Badespaß. 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Da haben wir eine Landkarte erstellt für alle, die vielleicht auch mal was Neues ausprobieren möchten. Also vielleicht noch fix das Handtuch mit ins Auto schmeißen und dann geht's hier ab zur Arbeit mit Maggie Riley, Every Time We Touch. Und das ist jetzt Fancy mit mehr Mucke aus den 80ern, Slice Me Nice. Ihr hört RSA, schönen guten Morgen.

0: So zuckersüß klingt hier der Mittwochmorgen bei RSA. Maggie Reilly mit Kulthits, die Spaß machen. Davon gibt's gleich noch jede Menge. Shania Twain ist noch mit dabei. Nick Kamen, Billy Idol. Und den Anfang macht gleich Jermaine Jackson zusammen mit Pia Zadora. Mehr Mucke aus den 80ern. When the Rain Begins to Fall. Und bleibt dran, 7.40 Uhr geht hier der nächste Platz raus für die RSA Radtour 2026.
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0: 7.28 Uhr, kommt gut rein hier in diesen Morgen. Hallöchen.
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1: Um 7.30 Uhr, ich bin Lisa Schwarzkopf. Großes Fußballfest in Leipzig. Heute Abend geht in der RB-Arena das Finale der Conference League über die Bühne. Crystal Palace aus England spielt gegen Rayo Vallecano aus Spanien. Es ist das erste Mal, dass in Leipzig das Finale eines europäischen Fußballwettbewerbs ausgetragen wird. Einheitliche Bildungsstandards, damit alle Kinder die gleichen Chancen haben. Dafür spricht sich eine große Mehrheit der Menschen in Deutschland aus. Das zeigt eine Umfrage des Deutschen Kinderhilfswerks. Viele fordern außerdem mehr Investitionen in Kitas und auch mehr Personal. Der Zolldeal zwischen der EU und den USA soll heute die nächste Hürde nehmen. Die EU-Länder entscheiden darüber, ob die Zölle auf US-Industriewaren wie Autos und Maschinen abgeschafft werden. Im Gegenzug begrenzen die USA ihre Zölle auf die meisten EU-Produkte auf höchstens 15%. Greuther Fürth hat den Klassenerhalt in Liga 2 klargemacht. Nach einer Niederlage im Hinspiel gewannen die Fürther das Relegationsrückspiel gegen Drittligist Rot-Weiß Essen mit 2:0. 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
2: 7.32 Uhr, der RSA-Verkehrsreport. Es staut sich auf der A4 Görlitz Richtung Dresden zwischen Ulst und Burkau. Hier hat es nämlich einen Unfall im Baustellenbereich gegeben. Insgesamt steht ihr schon 15 Kilometer. A4 Chemnitz Richtung Erfurt zwischen Hohenstein-Ernstthal und Glauchau Ost. Hier steht ein kaputtes Auto auf der rechten Spur und staut sich ebenfalls. A9 Halle-Leipzig Richtung Nürnberg zwischen Triptes und Dittersdorf steht ein brennender LKW auf der rechten und mittleren Spur. A13 Schönefelder Kreuz Richtung Dresden zwischen Ruhland und Ortrand sind die rechte Spur und der Standstreifen gesperrt. Noch bis heute Nachmittag 14 Uhr. Hier finden nämlich Reparaturarbeiten statt. Und A14 Nossen Richtung Leipzig zwischen Leisnig und Mutschen steht ein kaputter LKW auf dem Standstreifen. Vorsicht, hier sind auch Reifenteile auf der Straße. Geblitzt wird auf der B96 Bautzen Richtung Zittau zwischen Oberkainer und Großpostwitz. Habt ihr auch noch was? Dann gerne immer her damit an unsere kostenfreie Hotline 0800 0815 200. Gute Fahrt wünsche ich euch. Das Wetter im Freistaat ist angenehm sommerlich heute. Zwischen 23 und 26 Grad maximal sind drin. Dazu gibt es richtig schön viel Sonne. Ein paar Wolkenfelder auch zwischendrin mal. Macht aber nichts, es bleibt komplett trocken. Morgen und übermorgen geht es dann ähnlich weiter. Ein bisschen frischer, wenn man das so sagen kann, mit bis zu 23 Grad maximal. Freitag, also in Richtung Wochenende, kriegen wir dann aber wieder bis zu 28 Grad.
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2: So, da wird noch eben die frische Morgenluft hier ins Haus gelassen, einmal durchlüften, bevor dann die Schotten wieder komplett dicht gemacht werden. Ist sowohl gut für die Temperaturen als auch für die ganzen Heuschnupfer und Pollenallergiker. Kommt gut durch an der Stelle. Ich bin bei euch mit mehr Mucke aus den 80ern. Cool, dass die Spaß machen. Von Shania Twain gleich. That don't impress me much. Genauso viel Selbstbewusstsein wünsche ich euch auch heute für diesen Mittwochmorgen. Und das ist mehr Mucke aus den 80ern von Jermaine Jackson. When the rain begins to fall. Hier bei RSA. Ich bin Melanie. Schönen guten Morgen.

0: 7.41 Uhr, Herr Was, RSA ist hier. Ob zwei Räder, drei Räder oder ein Rad, alles ist erlaubt. Hauptsache, ihr trampelt ein bisschen selbst.
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0: Diesen Sonntag ist es schon soweit, also holt euch noch einen der wenigen Plätze für unsere RSA Radtour 2026. Toni aus Leipzig, morgen.
2: Schönen guten Morgen, Melanie.
0: So, Hand aufs Herz, Toni. Wie lange dauert es bei dir, wie viele Minuten, bis plötzlich aus einer entspannten Radtour doch noch so ein kleiner Wettbewerb wird?
2: Das ist vielleicht eine Minute und schon ist es Ruckzuck-Wettbewerb. Also das ist immer, kommt noch mal drauf an, wer daneben einen mitfährt. Und wenn man dann schon sieht, er hat auch Bock, dann geht das ruckzuck.
0: Ich liebe das. Bei dir keine Gefangenen. Fantastisch.
2: Ja klar, das hat der Neun hier letztes Jahr schon erlebt, wo wir das tolle Frühlingsfest von euch hatten. Da hatten wir auch ein bisschen los.
0: Schön. Mein Lieber, du bist mit dabei. Nimm doch gerne dein Fahrrad-Buddy mit und dann machen wir 22 Kilometer. Für die anderen vielleicht ein bisschen entspannter. Für dich dann gerne in Wettbewerbs-Action. Ich glaube, da sind einige dabei, die sich darauf einlassen. Und dann treffen wir uns am Ende dann am Grill, stoßen noch schön mit kühlen Getränken an und machen uns einen richtig tollen Abend.
2: Ja, das klingt doch wunderbar. Da freue ich mich schon drauf, weil der Vater ist auch schon ganz heiß drauf.
0: Ah, so soll's sein. Fantastisch.
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0: Nur noch 3 Tage könnt ihr euch anmelden, also nutzt jetzt eure Chance. Und während ihr euren Namen fix eintipselt auf rsasachsen.de, hab ich Paul Young für euch mit mehr Mucke aus den 80ern. Come back and stay. Und damit wünsche ich euch einen schönen Start in diesen sonnigen Mittwochmorgen.

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7.51 Uhr, RSA ist an. Ich schicke ganz liebe Grüße in alle Mensen, Kantinen, Bäckereien und auch zu Hause, wo gerade die Butterbämme bestrichen werden. Jetzt im Sommer, da läuft das wortwörtlich wie geschmiert. Sommerbutter, das ist doch die bessere Butter, oder? Die lässt sich so viel besser streichen. Nicht nur, weil es wärmer ist, sondern weil halt die Kühe im Sommer frisches Grünfutter fressen. Und deswegen sind da mehr ungesättigte Fettsäuren drin, die das Ganze ein bisschen streichzarter machen. Habt ihr wieder was gelernt? Jetzt gibt's hier mehr Mucke aus den 80ern von der Band, wo viele immer noch rätseln, dass am Anfang, das sind doch mehrere Gitarren so übereinander gelegt, die Spuren. Nee, das ist ein einziger Solist. Steve Stevens hier mit dem ikonischen Gitarrensolo, das Intro von Billy Idol, Rebel Yell. Mehr Mucke aus den 80ern jetzt bei RSA.

0: Mit RSA geht's hier durch diesen sonnigen Mittwochmorgen. Bei heißen Temperaturen gibt's coolen Sound gleich. Von Coolio, Gangsters Paradise und Sandra macht den Anfang mit mehr Musik aus den 80ern. Around My Heart, gleich hier nach um 8 bei RSA.
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1: Um 8 Uhr, ich bin Lisa Schwarzkopf. In Leipzig geht heute zum ersten Mal das Finale eines europäischen Fußballwettbewerbs über die Bühne. In der Conference League spielt Crystal Palace gegen Rayo Vallecano. Sportbürgermeister Heiko Rosenthal hofft auf Rückenwind für die gemeinsamen Olympia-Ambitionen mit Berlin.
2: Jedes internationale Event zahlt natürlich auch auf diese Visitenkarte ein, die man da abgibt bei nationalen, internationalen Sportverbänden. Und insofern präsentieren wir uns auch hier wieder als Sportstadt, die gut organisieren kann und hoffen, dass das auch im nationalen Wettbewerb dann auch ein Stück weit uns die Nase nach vorne gibt.
1: Am Abend sind Anhänger beider Teams in der Leipziger Innenstadt aneinander geraten. Vor Leos Brasserie in der Reichsstraße flogen Stühle, Flaschen und Gläser. Die Polizei ging dazwischen und trennte beide Lager. Einheitliche Bildungsstandards, damit alle Kinder die gleichen Chancen haben. Dafür spricht sich eine große Mehrheit der Menschen in Deutschland aus. Das zeigt eine Umfrage des Deutschen Kinderhilfswerks. Viele fordern außerdem mehr Investitionen in Kitas und auch mehr Personal. Der Zolldeal zwischen der EU und den USA soll heute die nächste Hürde nehmen. Die EU-Länder entscheiden darüber, ob die Zölle auf US-Industriewaren wie Autos und Maschinen abgeschafft werden. Im Gegenzug begrenzen die USA ihre Zölle auf die meisten EU-Produkte auf höchstens 15%. Greuther Fürth hat den Klassenerhalt in Liga 2 klargemacht. Nach einer Niederlage im Hinspiel gewannen die Fürther das Relegationsrückspiel gegen Drittligist Rot-Weiß Essen mit 2:0. 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
3: Der RSA-Verkehrsreport um 8.02 Uhr. Wir schauen auf die A4, Chemnitz Richtung Erfurt, zwischen Wüstenbrand und Hohenstein-Ernsthal. Vorsicht, hier steht ein kaputtes Fahrzeug auf der rechten Spur. A4, Chemnitz Richtung Erfurt, zwischen Hohenstein-Ernsthal und Glauchau-Ost. Hier ist auf der rechten Spur ein kaputtes Auto und deswegen staut es sich schon. A13, Schönefelder Kreuz Richtung Dresden, zwischen Ruhland und Ortrand. Hier sind die rechte Spur und der Standstreifen gesperrt. Das Ganze noch bis heute 14 Uhr. Hier finden nämlich Reparaturarbeiten statt. Und A14, Norsten Richtung Leipzig, zwischen Leisnig und Mutschen. Hier ist ein kaputter LKW auf dem Standstreifen und Vorsicht, Reifenteile sind auch schon auf der Straße. Geblitzt wird in Limbach-Oberfrohna auf der Hohensteiner Straße in der 30er-Zone statt auswärts. Wenn ihr auch noch was habt, dann schickt es uns gerne in unsere kostenfreie Hotline 0800 0815 200. Gute Fahrt euch! Das Wetter im Freistaat hat heute Maximalwerte zwischen 23 und 26 Grad. Es gibt jede Menge Sonne, auch mal ein paar Wolkenfelder. Es bleibt aber komplett trocken. Morgen und übermorgen ist es dann ähnlich. Es wird ein bisschen frischer, wenn man das so sagen kann. Morgen maximal 23 Grad. Freitag allerdings, da haben wir es dann schon wieder 28 Grad.
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3: Schönen guten Morgen. Mit dieser Sommerlichkeit kommt natürlich auch wieder die Lust auf ein Eis. Und hier bei RSA sorgen wir dafür, dass ihr eine extra große Portion Eis bekommt mit dem Nonplusultra-Tipp. Ohne Aufzahlung. Hört ihr gleich 8.10 Uhr bei RSA. Direkt nach Coolio mit Gangsters Paradise. Cool, dass die Spaß machen. Und mehr Mucke aus den 80ern von Sandra jetzt. Around My Heart. Ihr hört

cool und gelassen klingt nur RSA hier am Mittwochmorgen. 8.10 Uhr haben wir es. Hier sind eure RSA Muntermacher. Mehr von coolem Sound hat gleich ABBA für uns mit Mama Mia und mehr Mucke aus den 80ern. Gibt's von den Man Without Hats richtig gute Laune-Sound hier. Und mit RSA bekommt ihr sogar eine größere Kugel Eis, ganz ohne Aufpreis. Ja, der Nonplusultra-Trick lautet Freundlichkeit. So einfach ist es, einfach nett sein. Dadurch, dass es in der Gesellschaft generell immer unfreundlicher und meckernder wird, behaupte ich jetzt mal ganz dreist, stechen freundliche Menschen raus. Also wenn vor euch in der Schlange 5 Menschen über die gestiegenen Eispreise meckern, da ist ja klar, dass die Laune eher so semi-gut ist. Und wenn ihr dann sagt, ach, also bei euch, da esse ich ja am liebsten Eis. Ich nehme ja immer das Heidelbeereis, bla bla bla, solche Sachen. Zack, habt ihr direkt eine größere Eiskugel. Also Freunde, das ist euer Reminder. Seid lieb zueinander. Ihr hört RSA, ich bin Melanie. Kommt gut.

Also langsam könnte die Stimmung ja mal kommen, ne? Schönen guten Morgen. 8.17 Uhr haben wir es jetzt. Wir sind eure RSA Muntermacher. In 2 Wochen, da startet schon die Männerfußball-WM. Und mit RSA, da könnt ihr jetzt schon mal in Stimmung kommen. Heute Abend zum Beispiel im Feierabend, dann gönnt euch mal die Doku über das Sommermärchen schlechthin. Ihr erinnert euch, ne? 2006, oh Gott, vor exakt 20 Jahren, so lange ist das schon her. Das war ein Fußballsommer, meine Güte. Und dazu gibt's jetzt eine Doku, könnt ihr kostenfrei in der ZDF-Mediathek schauen. Das Coole ist, Klinsmann, Kahn, Odonkor, Löw und Podolski, die erzählen da die ganze Story selber. In 3 Teile ist das aufgeteilt, die bisher unerzählte Vorgeschichte der WM 2006. Die streamt er direkt mal als Einstimmung für das erste WM-Spiel in knapp 2 Wochen. Mehrmucke aus den 80ern, Kultitz, die Spaß machen, Tom Petty and the Blackhearts. Mit denen fliegen wir jetzt aber mal hier ganz entspannt in Richtung Arbeit. Learning to Fly. Und davor noch Gazebo mit I Like Chopin. Und

0: Mit RSA steigern wir hier direkt mal das Aktivitätslevel im Mittwochmorgen. Ich hab gleich für euch Kultes, die Spaß machen von den Village People, YMCA. Ein bisschen was entspannt Cooleres auf eine Art habe ich auch noch. Mit mehr Musik aus den 80ern. Vienna Calling gibt's alles nach 8:30 hier bei RSA.
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0: 8:26 Uhr haben wir's jetzt. Ich bin Melanie. Schönen Mittwochmorgen.
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1: Um 8.30 Uhr, ich bin Lisa Schwarzkopf. In Leipzig geht heute zum ersten Mal das Finale eines europäischen Fußballwettbewerbs über die Bühne. Im Endspiel der Conference League treffen Crystal Palace und Rayo Vallecano aufeinander. Zehntausende Fans aus England und Spanien werden zum Finale in der RB Arena erwartet. Die Bundesregierung will den Wohnungsbau in Deutschland beschleunigen. Dafür soll heute eine Reform des Baurechts auf den Weg gebracht werden. Laut Bauministerium wird so der Wohnungsbau in Regionen mit angespannten Märkten Vorrang vor dem Natur- und Denkmalschutz bekommen. In Sachsen geht die Erdbeerernte jetzt richtig los. Die Obstbauern rechnen mit ordentlichen Erträgen und guter Qualität. Doch sie haben auch mit Schwierigkeiten zu kämpfen, etwa durch die Zulassungssituation bei Pflanzenschutzmitteln und den Mindestlohn. Schweden geht mit gutem Beispiel voran. Weil die Energiekosten weiter hoch sind, will das Land billigere Tickets für den ÖPNV anbieten. Die Preise für Monatskarten sollen halbiert werden. In Deutschland gibt's bislang nur den Tankrabatt, der Verbraucher entlasten soll. 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
2: Der RSA-Verkehrsreport um 8:30. A4, Chemnitz Richtung Erfurt. Zwischen Wüstenbrand und Hunstein Ernstthal. Vorsicht, hier steht ein defektes Fahrzeug auf der rechten Spur. A9, Halle-Leipzig Richtung Nürnberg. Zwischen Triptis und Dittersdorf. Hier steht ein brennender LKW auf der rechten und mittleren Spur. A13 Richtung Berlin. Zwischen Ortrand und Ruhland. Hier sind Gegenstände auf der Fahrbahn. Und auf der B6 Dresden-Bautzen ist zwischen der Seligstädter Straße und der Dresdner Straße nach einem Unfall in beide Richtungen nur abwechselnd eine Spur frei. Geblitzt wird auf der B96 Bautzen Richtung Zittau zwischen Oberkainer und Großpostwitz und in Limbach-Oberfrohna auf der Hohensteiner Straße in der 30er-Zone stadtauswärts. Wenn ihr auch noch was habt, Stau oder Blitzer, gerne immer her damit an unsere kostenfreie Hotline 0800 0815 200. Gute Fahrt euch.
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2: Das Wetter im Freistaat hat heute wieder ganz viel Sonne. Da rieche ich doch schon die Sonnencreme hier. Zeitweise gibt es auch mal so ein paar Wolkenfelder. Es bleibt aber komplett trocken und wir kriegen Höchstwerte zwischen 23 und 26 Grad.
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2: Schönen guten Morgen. Heute ab um 12 wird's voll im Freistaat. Was da das Aufrüsten der Leipziger Bars und Kneipen damit zu tun hat, das hört ihr gleich 8.50 Uhr bei RSA. Bis dahin machen wir die Village People, wir machen Falco, Roxette mit Kultis, die Spaß machen, Spending My Time. Und das ist jetzt der Song direkt aus dem Musical Chess hier in eure Mittwochmorgen-Playlist. Murray Head mit One Night in Bangkok. Mehr Mucke aus den 80ern gibt's hier bei RSA.

8.39 Uhr Hammers fürs Parkplatzgesuche vorm Betrieb habe ich gleich für euch. Die Village People YMCA, da macht auch die dritte Runde drehen sogar ein bisschen Spaß. Und da fragt jetzt noch Falco mit Mehrmucke aus den 80ern, Vienna Calling. Ihr seht sie gerade überall. Also wirklich überall, die Störche. Es sind so viele Störche unterwegs. Das liegt daran, weil die einen kürzeren Weg haben. Sonst sind die ja immer bis weit nach Westafrika geflogen, für ihren Winterurlaub sozusagen. Das ist offensichtlich super anstrengend. Und da haben es viele Störche einfach nicht geschafft. Und mittlerweile überwintern die Vögel eher in Südspanien und auch in Portugal. Das ist deutlich kürzer, da ist es fast genauso warm. Und vor allem gibt es halt da schon genug Nahrung, wegen der ganzen Mülldeponien. Da fressen sie sich dann einmal satt und dann sagen sie, nö gut, ich bleib hier, warum soll ich mich weiter bewegen? Manche Störche bleiben sogar auch noch durch den aktuell immer milderen Winter komplett in Deutschland. Und das ist der Grund, warum ihr aktuell so viele Störche mit einem ganz eigenen Babyboom seht auf dem Weg hier durch den Freistaat. Wenn ihr sehr storchinteressiert seid oder auch nicht, gönnt euch trotzdem mal den Stream rund um die Uhr auf der Storchencam Chemnitz-Wittgendorf. Das ist deutlich spannender, als es klingt und auch stellenweise echt sehr, sehr niedlich. RSA ist hier an eurer Seite. Schönen guten Morgen. Hello.

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0: In guten 3 Stunden geht's hier richtig ab im Freistaat.
1: Schönen guten Morgen, 8.48 Uhr haben wir's. Hier sind eure RSA Buntermacher. Die Bars und Kneipen im Freistaat sind auch schon bereit dafür. Für die Engländer. Ja, in Leipzig ist seit Anfang der Woche hier große Fußball-Action angesagt für die WM. Und heute ist erstmal noch das Finale der Conference League. Da spielen eben auch Crystal Palace aus London. Und die Engländer, vor allem die englischen Fußballfans, die erfüllen ihr Klischee mehr als gut mit ihrer Trinkmenge. Und deswegen haben die Leipziger Bars und Kneipen gesagt, gut, da müssen wir auf jeden Fall mal aufstocken. Und zwar ist es jetzt möglich, fast bis zu 550 Liter pro Stunde zu zapfen auf dem Fanfest hier auf dem Leipziger Markt. Und extra Flugzeuge sind auch nochmal angeschafft worden, für die Fans hier alle ranzukarren. Und ich wette, auch da ist schon ordentlich Bier geflossen. Also es sollte nichts mehr schief gehen. Ich wünsche allen Gastromenschen heute eine halbwegs stressfreie Schicht und vor allem jede Menge Umsatz. RSA ist auch dabei an eurer Seite. Mit mehr Mucke aus den 80ern jetzt. Kultet sie Spaß machen gibt's von DJ Bobo und Tina Turner jetzt mit Private Dancer bei RSA. Welcome.

0: RSA ist hier. Gleich haben wir hier richtig gute Laune-Sound. Aus den 80er natürlich von Shake and Stevens, You Drive Me Crazy. Damit macht auch das PC hochfahren wenigstens ein bisschen viel Spaß. Und danach habe ich noch Cool, dass die Spaß machen. Das ELO Electric Light Orchestra. Ja, das ist wirklich eine schwere Aussprache. Sprechen lerne ich dann noch. Don't Bring Me Down. Gibt's ja alles nach um 9 bei RSA. Wer Musik aus den 80ern? Kultis, die Spaß machen. Ich entknot kurz meine Zunge. Genau.
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0: 8.57 Uhr haben wir es jetzt. Zunge ist entknotet. Perfekt, RSA ist am Morgen.
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0: Die Bundesregierung will den Wohnungsbau in Deutschland beschleunigen. Dafür soll heute eine Reform des Baurechts auf den Weg gebracht werden. Mehr von Dirk Justes.
1: So soll der Wohnungsbau in Regionen mit angespannten Märkten Vorrang vor dem Natur- und Denkmalschutz bekommen, heißt es aus dem Bauministerium. Außerdem soll mehr gegen sogenannte Schrottimmobilien getan werden, also gegen Besitzer, die ihre Häuser verfallen lassen. Das kann bis zur Enteignung gehen. Hintergrund des Ganzen ist der schleppende Wohnungsbau, denn letztes Jahr sind in Deutschland nur 207.000 neue Wohnungen fertig gebaut worden. So wenige wie seit über 10 Jahren nicht mehr.
0: Schweden geht mit gutem Beispiel voran. Weil die Energiekosten weiter hoch sind, will das Land billigere Tickets für den ÖPNV anbieten. Die Preise für Monatskarten sollen halbiert werden. In Deutschland gibt's bislang nur den Tankrabatt, der Verbraucher entlasten soll. In Sachsen geht die Erdbeerernte jetzt richtig los. Die Obstbauern rechnen mit ordentlichen Erträgen und guter Qualität. Doch sie haben auch mit Schwierigkeiten zu kämpfen, etwa durch die Zulassungssituation bei Pflanzenschutzmitteln und den Mindestlohn. An beiden Themen ist die sächsische Politik aber schon dran. 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
2: Eine Minute nach um 9, der RSA-Verkehrsreport. A13, Dresden Richtung Schönefelder Kreuz zwischen Marsdorf und Radeburg. Hier liegt Metallteil auf der linken Spur. A13 Richtung Berlin zwischen Ortrand und Ruhland. Hier liegen Gegenstände auf der Fahrbahn. In der Gegenrichtung A13 Schönefelder Kreuz Richtung Dresden zwischen Ruhland und Ortrand. Hier sind die rechte Spur und der Standstreifen gesperrt. Das Ganze noch bis heute 14 Uhr. Hier ist nämlich eine Reparatur. A14 Nossen Richtung Leipzig zwischen Leisnig und Mutschen. Hier steht ein kaputter LKW auf dem Standstreifen. Geblitzt wird in Dresden auf dem Schellischen Weg auf der Höhe der Max-Liebermann-Straße stadteinwärts und in Limbach-Oberfrohna stehen sie auf der Hohensteiner Straße in der 30er-Zone stadtauswärts. Habt ihr auch noch was, meldet's gerne kostenfrei in unsere Hotline 0800 0815 200. Gute Fahrt euch! Das Wetter im Freistaat. Heute sind bis zu 26 Grad drin. Es ist deutlich, kühl ist auch das falsche Wort, angenehmer, entspannter als gestern. Dazu haben wir wieder jede Menge Sonne. Es bleibt auch komplett trocken.
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2: RSA bringt euch dahin, was sonst normalerweise unmöglich ist, wie ihr bei dem Oldtimer-Event der Oldtimer-Events dabei sein könnt. Hautnah! Das hört ihr gleich 9.10 Uhr bei RSA. Lasst am besten direkt laut. Ich habe nämlich die ganz großen Gefühle von Ronan Keating für euch, When You Say Nothing At All. Und die ganz große Laune, die habe ich von Shaken Stevens für euch. Das ist You Drive Me Crazy, jetzt bei RSA.

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Jahresars an um 9.18 Uhr. Da winkt doch bei dem einen oder anderen schon die Badehose und das Handtuch außer Ecke. Später, um dann nach dem Feierabend noch kurz ins Wasser zu springen. Das Schöne ist ja, wir haben das perfekte Wetter. Wenn denn der See an sich auch die perfekte Temperatur hätte. Der Kossi zum Beispiel, der Kostpudener See bei Leipzig, der hat nur mummelige 14 Grad. Ich war am Wochenende schon drin. Genau, eine kleine Schnappatmung war da angesagt. Aber der Bärwalder See zum Beispiel in der Lausitz, da sind wir schon bei mummeligen 17 Grad. Das klingt doch schon eher nach einem Badespaß. Die besten Seen in eurer Region, die findet ihr übrigens auf rsasachsen.de. Da haben wir eine Landkarte erstellt. Da könnt ihr ganz einfach gucken für alle, die mal was anderes in ihrer Nähe auschecken wollen. RSA ist ja an eurer Seite mit Robert Miles jetzt gleich One and One. Und davor noch mehr Musik aus den 80ern von OMD, Made of Orange.

0: 9.29 Uhr mit RSA wird es hier gleich am Vormittag schon ordentlich heiß. Britney Spears habe ich für euch mit Baby One More Time und Madonna gibt uns schon mal ein kleines Urlaubsgefühl. Auch schon mal Mittwochmorgen. La Isla Bonita, mehr Musik aus den 80ern, Kultitz, die Spaß machen, gleich nach 9:30 bei RSA.
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9: Hallo, ich bin Friederike Ursprung. Geh aus, mein Herz, und suche Freud in dieser lieben Sommerzeit. Das zählt zu meinen absoluten Lieblingskirchenliedern. Eins von vielen, die Paul Gerhardt gedichtet hat. Heute vor 350 Jahren ist er gestorben. Hunderte Lieder waren es. Viele sind heute noch beliebt. Lobet den Herrn, alle, die ihn ehren, am Morgen. Nun ruhen alle Wälder am Abend. O Haupt voll Blut und Wunden am Karfreitag, auf, mein Herz mit Freuden zu Ostern. Ich stehe an deiner Krippe hier zu Weihnachten. Und fürs ganze Jahr, ich singe dir mit Herz und Mund. Nun danket all und bringet Ehr, befiehl du deine Wege und noch viel mehr. In der Zusammenarbeit mit dem Berliner Komponisten Johann Krüger sind Klassiker für Jahrhunderte draus geworden. Paul Gerhardts Leben als Dichter und Pfarrer war geprägt von Erfahrungen im Dreißigjährigen Krieg. Jung verlor er seine Eltern, später überlebte nur eins seiner 5 Kinder. Doch aus seinen Texten sprechen Hoffnung, Dankbarkeit und Trost, gerade auch in Leid und Verlust. Und immer wieder unermessliches Vertrauen für einen großen, unfassbaren Gott, der jedem Menschen ganz nah sein kann. Gott steuert Wolken und Wind, da wird er auch für dein Leben Wege finden. Oder Gott hat alles Leben auf der Erde so schön und prächtig geschaffen, wie großartig muss es dann erst im Himmel sein? Und wenn Gott für mich ist, was können mir dann meine Feinde schaden? Du meine Seele singe, auch eine Aufforderung in einem Paul-Gerhardt-Lied. Und meine Stimme und Seele singen gerne fröhlich mit.
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0: 9.33 Uhr, der RSA-Verkehrsreport. A9, Halle-Leipzig Richtung Nürnberg. Zwischen Triptis und Dittersdorf, hier steht ein brennender LKW auf der rechten und mittleren Spur. A13, Dresden Richtung Schönefelder Kreuz. Zwischen Marsdorf und Radeburg, hier liegt ein Metallteil auf der linken Spur. In der Gegenrichtung A13 Schönefelder Kreuz Richtung Dresden. Zwischen Ruhland und Ortrand sind die rechte Spur und der Standstreifen gesperrt. Das Ganze noch bis heute 14 Uhr. Hier wird nämlich gerade repariert. Und auf der A72 Chemnitz Richtung Leipzig. Zwischen Röther und dem Abzweig Böhlen liegt ein Holzbalken auf der rechten Spur. Macht da ein bisschen vorsichtiger. Geblitzt wird in Dresden auf der B6 Meißner Landstraße stadteinwärts und in Limbach-Oberfrohna auf der Hohensteiner Straße in der 30er-Zone stadtauswärts. Habt ihr auch noch was, dann gerne immer her damit an unsere kostenfreie Hotline 0800 0815 200. Gute Fahrt euch. Das Wetter im Freistaat ist weiterhin sehr sommerlich. So bleibt es den ganzen Tag über mit Temperaturen bis zu 26 Grad. Es bleibt auch komplett trocken und die Sonne, die wird maximal von so ein paar kleinen Miniwolken begleitet.
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0: Na, da stehen doch heute schon die ganzen Salate auf den Speisekarten, oder? Oder auf der Mitnehmliste für die Mittagspause später. RSA ist hier an eurer Seite. Ich habe jetzt jede Menge Schmackes für euch hier zum Durchpowern im Donnerstagvormittag. Pink Floyd sind am Start, Annika, Britney Spears und das ist jetzt Madonna mit La Isla Bonita, da flüstert sie schon. Ihr habt RSA, ich bin Melanie. Schönen Donnerstag, Hallöchen.

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0: Diesen Sonntag ist es schon soweit, also holt euch noch einen der wenigen Plätze für unsere RSA Radtour 2026. Toni aus Leipzig, morgen.
2: Schönen guten Morgen, Melanie.
0: So, Hand aufs Herz, Toni. Wie lange dauert es bei dir, wie viele Minuten, bis plötzlich aus einer entspannten Radtour doch noch so ein kleiner Wettbewerb wird?
2: Das ist vielleicht eine Minute und schon ist es Ruckzuck-Wettbewerb. Also das ist immer, kommt noch mal drauf an, wer daneben einen mitfährt. Und wenn man dann schon sieht, der hat auch Bock, dann geht das ruckzuck.
0: Ich liebe das. Bei dir keine Gefangenen. Fantastisch.
2: Ja klar, das hat der Neun hier letztes Jahr schon erlebt, wo wir das tolle Frühlingsfest von euch hatten. Da hatten wir auch die Sause los.
0: Schön. Mein Lieber, du bist mit dabei. Nimm doch gerne dein Fahrrad-Buddy mit und dann machen wir 22 Kilometer. Für die anderen vielleicht ein bisschen entspannter. Für dich dann gerne in Wettbewerbs-Action. Ich glaube, da sind einige dabei, die sich darauf einlassen. Und dann treffen wir uns am Ende dann am Grill, stoßen noch schön mit kühlen Getränken an und machen uns einen richtig tollen Abend.
2: Ja, das klingt doch wunderbar. Da freue ich mich schon drauf, weil der Vater ist auch schon ganz heiß drauf.
0: Ah, so soll's sein. Fantastisch. Ja.
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Hier sind eure RSA-Muntermacher um 9.51 Uhr. Seht's den Kollegen nach, Freunde, an alle, die hier auch ein bisschen durcheinander in dieser kurzen, wuseligen Woche sind. Ich habe wohl vorhin einen schönen Donnerstag gewünscht. Nein, es ist natürlich Mittwoch. Danke fürs darauf hinweisen. An der Stelle tut's mir leid an alle, die ich ebenfalls ein bisschen verwirrt habe. Wir sortieren hier jetzt erstmal alle unsere Gedanken gemeinsam. Es ist für niemanden hier leicht. Wir machen uns dafür schön. Also Gedanken sortieren. Die nächsten fast 5 Minuten, die gehören jetzt nur euch. Das sind die Eurythmics.

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0: erste Mal, dass in Leipzig das Finale eines europäischen Fußballwettbewerbs ausgetragen wird. Sportbürgermeister Heiko Rosenthal sagte uns:
1: Wir können uns als Fußballstadt, als Sportstadt präsentieren, haben, glaube ich, jetzt auch die Möglichkeit, uns wieder als touristischer Standort zu präsentieren. Und insofern freuen wir uns natürlich über jeden, auch internationalen Gast, der vielleicht auch zum ersten Mal nach Leipzig kommt und unsere Stadt liebgewinnt.
0: Am Abend gab es zunächst unschöne Szenen. Anhänger beider Teams gerieten in der Leipziger Innenstadt aneinander. Die Polizei ging dazwischen und trennte beide Lager. Gut 100 Fans waren an der Auseinandersetzung beteiligt. Wirtschaftsministerin Reiche hat bei ihrem China-Besuch faire Wettbewerbsbedingungen für deutsche Unternehmen angemahnt. Wettbewerb müsse so ausgestaltet sein, dass er zu beiderseitigem Nutzen und transparent sei, sagte sie. China verschafft seiner Wirtschaft mit umfangreichen Subventionen einen Wettbewerbsvorteil. Die Fußballnationalmannschaft startet heute in die WM-Vorbereitung. Auf dem Gelände von Ausrüster Adidas in Herzogenaurach steht das Trainingslager an. Am Sonntag testet die Mannschaft dann in Mainz gegen Finnland, ehe es nächste Woche in die USA geht. 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
2: Der RSA-Verkehrsreport um kurz nach 10 A9 Halle-Leipzig Richtung Nürnberg. Zwischen Lederhose und Triptis, hier sind Reifenteile auf der Straße. Nochmal A9 Halle-Leipzig Richtung Nürnberg. Zwischen Triptis und Dittersdorf steht ein brennender LKW auf der rechten und mittleren Spur. A72 Chemnitz Richtung Leipzig zwischen Röther und dem Abzweig Böhlen. Hier ist ein Holzbalken auf der rechten Spur. Da wird geblitzt in Dresden auf der B6 Meißner Landstraße statt einwärts. Nochmal in Dresden auf der Fetscherstraße Höhe vom Uniklinikum statt einwärts. Habt ihr auch noch was, dann meldet's gerne an unsere kostenfreie Hotline 0800 0815 200. Gute Fahrt wünsche ich euch. Das Wetter im Freistaat wird heute entspannt sommerlich. Zwischen 23 und 26 Grad maximal, also deutlich angenehmer als gestern. Dazu ist es fast wolkenlos. Wenn sich mal eine kleine Wolke verirrt, gar kein Problem, es bleibt komplett trocken.
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2: Schönen guten Morgen und entspanntes Einkauf wegräumen wünsche ich euch an alle, die jetzt vor der Spätschicht noch fix den Wocheneinkauf gemacht haben. Mittwoch ist übrigens statistisch der beste Tag, um einkaufen zu gehen. Das ist am leersten, da gehen die wenigsten. Also ansonsten ist das auch nochmal ein kleiner Hinweis für den Feierabend später, ne? Mehr Mucke, weniger Gequatsche habe ich jetzt für euch. 11 Kultitz bis um 11. Wir starten rein mit Dionne Warwick, mit Depeche Mode. Und das sind jetzt Joan Jett and the Blackhearts mit I Love Rock'n'Roll hier bei RSA. Ich wünsche euch einen wunderschönen Mittwochvormittag.

0: Kurz vor 22:30 haben wir es. Mit RSA powern wir hier einmal die Terminkalender durch und mit denen geht's direkt viel besser. Camouflage habe ich gleich für euch mit mehr Mucke aus den 80ern. Love is a Shield gibt's hier nach 22:30 und dann machen wir noch einen kurzen Sommerausflug ins Kellerman Resort. Zu Eric Carmen, ganz gefühlig wird's hier. Hungry Eyes. Gibt's alles nach 22:30. 11 Kulthits bis 23:00. Hier bei RSA. Schönen Mittwoch.
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0: Der RSA-Verkehrsreport um kurz nach 23:30. A9 Halle Leipzig Richtung Nürnberg. Zwischen Triptis und Dittersdorf. Vorsicht, hier steht ein brennender LKW auf der rechten und mittleren Spur. A14 Leipzig Richtung Nossendreieck Nossen. In der Überleitung zur A4 Richtung Dresden. Hier ist eine Schaufel auf der rechten Spur. Und im Kreis Meißen ist die Straße zwischen Wachnitz und Großkargen in beide Richtungen gesperrt. Geblitzt wird in Dresden auf dem Zellischen Weg auf Höhe der Max-Lieberbahn-Straße stadteinwärts und nochmal in Dresden auf der B6 Meißner Landstraße stadteinwärts. Wenn ihr auch noch was habt, dann meldet's gerne an unsere kostenfreie Hotline 0800 0815 200. Gut Fahrt euch! Das Wetter im Freistaat. Sonnenbrille kann den ganzen Tag aufbleiben. Lohnt sich gar nicht, die erst abzusetzen. Die Sonne bleibt bis zum Abend an unserer Seite. Ab und an bekommt die mal Begleitung von so einer kleinen Mini-Wolke. Macht aber diesen blauen Himmel einfach nur wunderschöner. Wunderschöner? Ihr wisst, was ich meine. Das Ganze bei Temperaturen heute maximal bis zu 26 Grad.
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3: Um 11 Uhr, ich bin Lisa Schwarzkopf. In Leipzig geht heute zum ersten Mal das Finale eines europäischen Fußballwettbewerbs über die Bühne. Im Endspiel der Conference League treffen Crystal Palace und Rayo Vallecano aufeinander. Zehntausende Fans aus England und Spanien werden zum Finale im Stadion erwartet. Die deutsche Wirtschaft kommt weiter nicht so richtig aus der Krise. Auch die Wirtschaftsweisen schrauben ihre Wachstumsprognose runter. Für dieses Jahr gehen sie nur noch von einem Konjunkturplus von 0,5% aus. Gleichzeitig steigen die Verbraucherpreise. Die Experten rechnen mit einer Inflationsrate von 3%. Dabei bremst der Iran-Krieg und der dadurch ausgelöste Ölpreisschock die eh schon schwache Konjunktur weiter aus. Eine ungewöhnlich extreme Hitze hat Westeuropa aktuell im Griff. In Großbritannien wurden zuletzt fast 35 Grad gemessen. Für den Mai ist das dort ein neuer Rekord. In Frankreich hat es wegen der extremen Hitze auch schon die ersten Badetoten gegeben. Gute Nachrichten für Autofahrer in Schkeuditz. Die Bahnbrücke auf der B6 ist ab heute Nachmittag wieder frei. An der Brücke wurde seit Ende März gebaut, um sie sicher zu erhalten. Die Arbeiten an der Brücke haben rund 400.000 Euro gekostet. Das Geld kommt vom Bund. 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
4: Der RSA-Verkehrsreport. Vorsicht, es brennt ein LKW auf der A9 Halle-Leipzig Richtung Nürnberg zwischen Triptis und Dittersdorf und das auch noch auf der rechten und der mittleren Spur. A14 Leipzig Richtung Nossen, Dreieck Nossen in der Überleitung zur A4 Richtung Dresden. Da liegt eine Schaufel auf der rechten Spur. Dann gibt's Behinderungen in Leipzig, der Kotterweg und die Straße Amsen, Dreieck Nossen in der Überleitung zur A4 Richtung Dresden. Da liegt eine Schaufel auf der rechten Spur. Dann gibt's Behinderungen in

0: Höhe der Grundschule stadtauswärts. Staus und Blitzer meldet ihr uns, das Ganze kostenlos unter 0800 0815 200. Gute Fahrt. Das Wetter im Freistaat, ja, das wird auch heute wieder toll. Viel Sonne, ab und zu können mal so ein paar Wolken durchziehen, es bleibt aber trocken. Und heute nicht ganz so heiß wie gestern, bis 25 Grad kriegen wir.
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0: Hallo zusammen. Heute Abend ist das große Finale der UEFA Conference League in Leipzig. Wie viele Fans da erwartet werden und was auf dem dazugehörigen Fanfest so los ist. Gleich 10 vor halb 12. Und jetzt gibt's hier aber erstmal Italo Disco von Dan Harrow hier am Mittwochvormittag. Ich bin Turi und ich wünsche euch ein schönes Bergfest.

entspannt schlenkert ihr nochmal mit der Gießkanne durch die Büroräume. Ja, die Pflanzen bei der Arbeit, die brauchen auch ein bisschen mehr Wasser, wenn das so warm ist. Nur noch heute und morgen sichert ihr euch ein Stück Fernsehgeschichte. Ja, der Countdown für die Versteigerung von Fernsehrequisiten vom MDR hat angefangen. Seit einem knappen Monat werden da Tische, Stühle, Moderationspulte, aber auch Dekogegenstände, so wie riesige Styropor-Ostereier oder Lebkuchen versteigert. Eine der verrücktesten Sachen, die da zum Kaufen angeboten ist, ist ein Nachbau vom Telelotto-Ziehungsgerät. Also das Original ist irgendwann mal verschollen. Es hat nicht so wirklich Sinn, aber es ist halt eine Deko-Nippes mit Kultfaktor. Startgebot sind 240 Euro. Bis jetzt hat noch keiner geboten. Also, ne, wenn ihr da Interesse habt. Auf der Internetseite vom Auktionshaus Hämmerle, da gibt's den kompletten Katalog. Aber, ne, wie gesagt, schnell sein. Die meisten Auktionen, die enden nämlich schon heute. Sie sind die Chamäleons der 80er-Jahre-Mucke. Secret Service aus Schweden. Ne? Sie haben so lustige Rumhüpf-Songs gemacht wie 10 O'Clock Postman, Disco-Kracher wie L.A. Goodbye. Und, ja, auch Synthi-Mucke von einem anderen Stern. Und die gibt's jetzt hier bei RSA. Flash in the Night.

Ja, das singen aber doch irgendwie schon so ein bisschen den Song fürs Conference League Finale heute Abend. The Winner Takes It All bei RSA. 30.000 Fußballfans stürmen heute Leipzig. Ungefähr 12.000 vom spanischen Verein Rayo Vallecano und 18.000 Unterstützer für Crystal Palace aus London. Auf dem Markt in Leipzig, da ist rund um den Ball ein Fanfest mit allen möglichen Mitmachaktionen. Also da kann wirklich ständig gekickt werden. Da könnt ihr ausprobieren, mit wie viel km/h ihr aufs Tor schießen könnt. Es wird im Sitzen Fußball gespielt, also das Spielfeld ist unterm Tisch, die Tore unter den Sitzbänken, auf denen ihr sitzt, und dann wird da unterm Tisch gekickt. Außerdem gibt's ein Fußballfeld, auf dem heute von 13 bis 14 Uhr ein Legends-Match stattfindet. Also da spielen Jugendliche gegen gestandene Ex-Profis wie René Adler oder Steffen Freund. Und ja, na klar, das große Finale dann heute Abend, Conference League Finale, Anpfiff ist 21 Uhr. Das Spiel wird auf RTL Nitro im Fernsehen übertragen. Aber für die Extraportion Fußballfeeling gibt's auch ein Public Viewing auf dem Markt in Leipzig. Eine Extraportion 80er, die gibt's jetzt hier bei RSA mit Alphaville und Big in Japan.

0: RSA. Bei der Arbeit Erdbeer, Schoko, Vanille. Nicht nur als Kugeleis beliebt, auch als Softeis, was ihr lieber in der Tüte habt. Gleich 10 vor 12. Außerdem Musik aus der Serie Miami Vice. Das erste Mal gespielt wurde Crockett's Theme in der ersten Staffel, Folge 4, Calderones Rückkehr. Und gleich hier bei RSA. Außerdem habe ich Jennifer Rush mit dabei. Und Eurodisco gibt's von Bad Boys Blue für die Disco Fox Einlage auf dem Weg ins Lager. Ja, das ist mehr Musik aus den 80ern hier bei RSA.
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0: Punkt ab 12 ist es, der RSA-Verkehrsreport. A9 Nürnberg Richtung Halle-Leipzig zwischen Reußig und Naumburg. Da stehen zwei kaputte Autos auf der rechten Spur, fahrt da vorsichtig. Und auf der A9 Halle-Leipzig Richtung Nürnberg zwischen Triptis und Dittersdorf brennt immer noch ein LKW auf der rechten und der mittleren Spur. In Leipzig ist der Kotterweg und die Straße am Sportforum zwischen Kapperstraße und Jahnallee in beiden Richtungen gesperrt wegen des Conference League Finales heute in Leipzig. Und in Niederdorf neue Straße, Höhe der Chemnitzer Straße, da hat es einen Unfall gegeben im Bereich der Kreuzung. Generell heute Behinderungen in Leipzig wegen des Conference League Finales, unter anderem am Wilhelm-Leuschner-Platz, so zwischen 12 und 18 Uhr zwischen Martin-Luther-Ring und Windmühlenstraße. Geblitzt wird in Coswig, Industriestraße stadtauswärts in der 50er-Zone, dann stehen sie in Limbach-Oberfrohna, Hohensteiner Straße in der 30er-Zone stadtauswärts und in Markleberg, Coburger Straße, Höhe der Grundschule. Staus und Blitzer. Meldet ihr uns kostenlos unter 0800 0815 200 und wir geben das Ganze für euch an alle anderen weiter. Gute Fahrt!
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0: Das Wetter im Freistaat. Herrlich heute auch. Wieder blauer Himmel, Sonnenschein. Ab und zu ein paar Wolken, die durchziehen. Es bleibt aber überall trocken. Heute nicht ganz so heiß wie gestern. Heute bis 25 Grad. Morgen auch nochmal durchatmen, bevor es dann am Freitag wieder richtig heiß wird. Also morgen kriegen wir bis 24 Grad. Auch wieder sonnig. Ab und zu ein paar Wolken. Trocken trotzdem. Am Freitag dann bis 29 Grad.
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Der Song ist was für die ganz großen Stadien. Also klingt er zumindest. RSA am Mittwoch. Am Wochenende, da waren schon die ersten Mutigen in der Gotsche baden, habe ich gesehen. Bei 16 Grad. Ja, der Berzdorfer See, der hat gerade 14 Grad und der Stausee Oberrahmstein 15 Grad. Also falls euch das nicht abschreckt und ihr gern in den nächstgelegenen See hopsen wollt, überhaupt kein Problem. Wir haben eine Karte zusammengestellt mit allen möglichen Badeseen und Freibädern hier bei uns im Freistaat. Die findet ihr auf rsasachsen.de.

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0: RSA bei der Arbeit. Da werden im Takt die letzten Tische eingedeckt und die Servietten nochmal aufgefüllt fürs Mittagsgeschäft. Ja, und da gibt es heute bestimmt auch wieder eine Schlange vor den Eisdielen bei dem sommerlichen Wetter. Die Frage ist, was kühlt euch? Also esst ihr lieber Softeis oder normales Kugeleis?
1: Softeis.
2: Ja. Mich erinnert es tatsächlich noch an meine Kindheit. Da gab es immer das leckere Softeis.
3: Ich esse beides gerne. Eis geht immer.
4: Kugeleis schmeckt mir besser.
5: Softeis. Ja, vom Osten her. Ne, Softeis war eben gängigste, wollen wir so sagen. Ja.
6: Doch, ich esse gerne Kugeleis. Also muss nicht Softeis sein.
7: Kugel, weil es fester ist, kälter ist, erfrischender.
8: Kugel, cremiger irgendwie, ja.
7: Natürlich.
8: Und man kann länger schlecken.
0: Egal wie, Hauptsache ein bisschen Erfrischung von innen. Mit welchem Trick ihr eine ganz besonders große Kugel Eis bekommt, ohne mehr zahlen zu müssen, das weiß Melanie von den RSA Muntermachern und das verrät sie uns in einer knappen Stunde.

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11: Um 12 Uhr. Ich bin Lisa Schwarzkopf. In Leipzig geht heute zum ersten Mal das Finale eines europäischen Fußballwettbewerbs über die Bühne. Das Endspiel der Conference League. Crystal Palace aus England trifft auf Rayo Vallecano aus Spanien. Mehr von Daniel Bornberg.
12: Heißt auch, dass zehntausende Fans aus London und Madrid in Leipzig sind, um ihre Mannschaften zu unterstützen. Tagsüber dürfte es in der Innenstadt also rappelvoll werden, bevor es für die Anhänger beider Clubs dann am Abend zur RB Arena geht, wo das Finale um 21 Uhr angepfiffen wird. Auf dem Leipziger Markt gibt's im Übrigen ein großes Public Viewing zum Finale.
11: Das Endspiel ist auch eine große Herausforderung für die Polizei. Sie musste am Abend bereits einschreiten, als Anhänger beider Teams in der Innenstadt aneinander gerieten. Vor einer Brasserie in der Reichsstraße flogen Stühle, Flaschen und Gläser. Die mutmaßliche Ex-RAF-Terroristin Daniela Klette muss 13 Jahre ins Gefängnis. Das Landgericht Verden sprach sie wegen besonders schweren Raubes in 6 Fällen schuldig. Nach Ansicht der Richter erbeutete Klette mit den Komplizen Garweg und Staub über 2 Millionen Euro. Nach den beiden wird noch Raubes in 6 Fällen schuldig. Nach Ansicht der Richter erbeutete Klette mit den Komplizen Garweg und Staub über 2 Millionen Euro.

0: sagte eine Sprecherin des Brauerbundes der Rheinischen Post. Entscheidend sei die allgemeine Konsumstimmung sowie der sportliche Erfolg der Nationalelf. 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
1: Eine Minute nach um 12 haben wir es jetzt, der RSA-Verkehrsreport. A9 Nürnberg Richtung Halle-Leipzig, zwischen Dreußig und Naumburg, da stehen zwei kaputte Autos auf der rechten Spur. Dann A9 Halle-Leipzig Richtung Nürnberg zwischen Triptes und Dittersdorf, ein brennender LKW immer noch auf der rechten und der mittleren Spur. A9 Halle-Leipzig Richtung Nürnberg zwischen Hof West und Münchberg Nord, da liegt ein Spanngurt auf der Straße. Und A14 Leipzig Richtung Halle zwischen Leipzig Nordost und Leipzig Messegelände, da hat es einen Unfall gegeben, fahrt da vorsichtig. Generell kommt es heute in Leipzig zu Behinderungen. Ihr habt es gerade schon in den Nachrichten gehört. Zwischen 12 und 18 Uhr am Wilhelm-Leuschner-Platz. Außerdem Martin-Luther-Ring und Windmühlenstraße wegen des Conference-League-Finales heute. Und Blitze habt ihr gesehen. In Coswig wird geblitzt. Industriestraße statt auswärts in der 50er-Zone. Staus und Blitzer immer melden und das Ganze kostenlos. Geht easy unter der 0800 0815 200. Gute Fahrt. Das Wetter im Freistaat ist schön heute. Viel Sonne, blauer Himmel, ab und zu ein paar Wolken. Es bleibt aber trocken und nicht ganz so heiß wie gestern. Heute bis 25 Grad.
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1: Hallo zusammen. Dieses Wochenende wird geradelt bei der RSA Radtour mit lecker Essen und Trinken hinterher. Ja, was es da alles zu schnabulieren gibt, gleich. 10:50. Ja, zu poppig und zu wenig rockig. Das war das Urteil von Tina Turner, als er das erste Mal What's Love Got to Do With It gehört hat. Und deshalb wollte sie den Song eigentlich gar nicht aufnehmen. Zum Glück hat ihr Manager sie dazu gedrängt, denn es wurde ja am Ende einer ihrer erfolgreichsten Hits. Und den hören wir jetzt hier bei RSA. Ich bin Turi, kommt gut durch den Mittwoch.

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1: Da schwenken wir doch den imaginären Cowboy-Hut bei der Arbeit. RSA hier für euch. Ab heute Abend dauert's länger auf der RE-Verbindung Leipzig-Riesa-Dresden. Und zwar wird da gebaut. Deshalb wird die Verbindung kurz nach 9:30, die in Oschatz abfährt, zwischen Nünkritz und Coswig umgeleitet. Also wenn eure Haltestelle dazwischen ist, so wie Priesterwitz oder Weinböhler, dann müsst ihr in Nünkritz in den Bus umsteigen. Diese ganzen Bauarbeiten, die gehen bis zum Samstag. Und in der Gegenrichtung, da kommt es am 29. Mai zu Behinderungen. Jetzt holen wir hier die Stulpen aus dem Schrank. Wir schneiden unsere Pullis ab. Ja, denn das war ja genau die Optik, die alle haben wollten, nachdem Flashdance in die Kinos kam. Jetzt What a Feeling hier bei RSA.

0: Das ist so ein richtiger Motivations-Power-Song. Also er hilft euch vielleicht auch am Sonntag beim in die Pedale treten.
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0: SA bei der Arbeit. Wir sorgen gleich dafür, dass ihr die größte Kugel Eis von allen bekommt, ohne mehr zu bezahlen. Wie das geht, gleich 10 vor 1. In der nächsten halben Stunde habe ich Black für euch dabei. Der ist der Beweis, dass man ganz unten sein kann und trotzdem wieder nach oben kommt. Der war pleite, sein Auto war kaputt und seine Ehe ist in die Brüche gegangen. Als er aus dem Supermarkt kam, wo er sich gerade noch so Brot und Milch leisten konnte, hat er in 10 Minuten Wonderful Life geschrieben und den haben wir gleich. Außerdem Mike Oldfield und Falco habe ich auch noch dabei. Mehr Musik aus den 80ern hier bei RSA.
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0: Es ist kurz vor 12:30, ihr hört RSA am Mittwochmittag.
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0: 12:01, es ist der RSA-Verkehrsreport. A9 Nürnberg Richtung Halle Leipzig. Zwischen Reußig und Naumburg stehen immer noch 2 kaputte Autos auf der rechten Spur. Fahrt da vorsichtig. Und dann in der Gegenrichtung A9 Halle Leipzig Richtung Nürnberg zwischen Triptis und Dittersdorf immer noch der brennende LKW auf der rechten und der mittleren Spur. Es hat einen Unfall gegeben auf der A14 Leipzig Richtung Halle zwischen Leipzig Nordost und Leipzig Messegelände. Und in Niederdorf, neue Straße, Höhe der Chemnitzer Straße, auch dort ein Unfall im Bereich der Kreuzung. Behinderungen gibt es heute in Leipzig und zwar wegen des Conference League Finales zwischen 12 und 18 Uhr am Wilhelm-Leuschner-Platz, außerdem zwischen Martin-Luther-Ring und Windmühlenstraße. Und Blitze habt ihr gesehen in Zwickau, Wildenfelser Straße statt einwärts. Außerdem stehen sie noch in Coswig, Industriestraße statt auswärts, dort in der 50er-Zone. Habt ihr noch irgendwo einen Blitzer gesehen oder staut sich's? Dann immer gerne her mit euren Infos und zwar kostenlos an die 0800 0815 200. Gute Fahrt! Das Wetter im Freistaat. Sommerwetter heute wieder mit viel Sonnenschein und blauem Himmel. Ab und zu ein paar harmlose Wolken, die durchziehen. Heute nicht ganz so heiß wie gestern, bis 25 Grad. Morgen auch nochmal durchatmen bei höchstens 24 Grad. Und am Freitag knallt die Hitze wieder. Da gibt es dann bis 29 Grad. Auch die nächsten Tage bleibt es sonnig mit ab und zu ein paar Wolken.
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Da wird in den Küchen im Freistaat mitgewippt. Also egal, ob ihr für euch kocht oder in der Kantine für eine ganze Mannschaft. RSA bei der Arbeit. Vorsicht, Agrobussarde in Eilenburg. In der kleinen Gartenanlage in Eilenburg, da terrorisiert gerade ein Mäusebussardpaar die Leute. Böse gemeint ist das nicht. Die brüten dort. Und wenn jemand vorbeijoggt oder irgendwie ein Hund vorbeiläuft, dann sehen die das als Bedrohung für ihre Jungtiere. Und dann fliegen die auch schon mal sehr tief und sehr nah ran. Und so ein Mäusebussard, der kann bis 1,5 Meter Flügelspannweite haben. Das ist schon beeindruckend. Ja, die Stadtverwaltung rät, Kopfbedeckung tragen und oder einen aufgespannten Regenschirm dabei haben. Und es ist ja auch nicht für immer. Also irgendwann sind die ja auch dann mal fertig mit Brüten und Jungvögel aufziehen. Es geht um die Kleingartenanlage am Jahnplatz. Die brüten da zwischen der Pionierbrücke und dem Aufgang zur Sternwarte. Für alle, die es wissen wollen. Jetzt Innocent von Mike Oldfield hier bei RSA. Den Song, den er für seine kleine Tochter geschrieben hat.

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0: So, das Electric Light Orchestra, die packen jetzt erstmal das Schiffshorn wieder ein. RSA hier für euch. Und wir gehen eine Runde Eis essen. Egal ob Schoko, Zitrone oder Malaga, wenn wir eine besonders große Kugel kriegen in der Eisdiele unseres Vertrauens, ja, dann freuen wir uns. Und Melanie von den RSA Muntermachern, die hat einen Tipp für uns, damit unsere Eiskugel beim nächsten Mal besonders groß ist.
1: Der Trick ist einfach Freundlichkeit. Ja, so einfach ist es. Einfach ein bisschen nett sein. Dadurch, dass es in der Gesellschaft generell immer unfreundlicher und meckernder wird, stechen freundliche Menschen mehr heraus. Also wenn vor euch in der Schlange schon 5 Menschen über die gestiegenen Preise der Eiskugel meckern, da ist ja klar, dass die Laune eher so semi ist. Und wenn ihr dann sagt, boah, nee, also bei euch, da esse ich am liebsten das Heidelbeereis. Das nehme ich jedes Mal. Und zack, habt ihr direkt eine größere Eiskugel um bis zu 10%. Also Freunde, das ist der Reminder. Seid lieb zueinander.
0: Ganz entspannt. Durch den Mittwochmittag geht's jetzt hier mit 80er-Mucke von Black. Wonderful Life bei RSA.

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13: Um 13 Uhr, ich bin Lisa Schwarzkopf. In Leipzig geht heute zum ersten Mal das Finale eines europäischen Fußballwettbewerbs über die Bühne. Im Endspiel der Conference League treffen Crystal Palace und Rayo Vallecano aufeinander. Zehntausende Fans aus England und Spanien werden zum Finale im Stadion erwartet. Lange Haftstrafe für die mutmaßliche Ex-RAF-Terroristin Daniela Kletter. Das Landgericht Verden verurteilte sie am Vormittag zu 13 Jahren Gefängnis. Mehr von Dirk Justus.
14: Die Richter sprachen die 67-Jährige wegen besonders schweren Raubes in 6 Fällen schuldig. Sie sahen es als erwiesen an, dass Klette bewaffnete Überfälle begangen hatte, um ihr Leben im Untergrund zu finanzieren. Gemeinsam mit den Komplizen Garweg und Staub erbeutete sie über 2 Millionen Euro. Nach den anderen beiden wird noch immer gesucht. Unter den rund 50 Zuschauern im Saal kam während der Urteilsverkündung Unruhe auf. Freiheit für Daniela wurde gerufen.
13: Wirtschaftsministerin Reiche hat bei ihrem China-Besuch faire Wettbewerbsbedingungen für deutsche Unternehmen angemahnt. Wettbewerb müsse so ausgestaltet sein, dass er zu beiderseitigem Nutzen und transparent sei, sagte sie. China verschafft seiner Wirtschaft mit umfangreichen Subventionen einen Wettbewerbsvorteil. Sachsen hat jetzt 2 neue Millionäre. 2 noch unbekannte Tipper aus Dresden und dem Landkreis Zwickau haben beim Eurojackpot gewonnen und jeweils gut jetzt 2 neue Millionäre. 2 noch unbekannte Tipper aus Dresden und dem Landkreis Zwickau haben beim Eurojackpot gewonnen

0: Messegelände hat es einen Unfall gegeben. B100, Oltsch Richtung Halle, Höhe Halle hat es einen Unfall mit einem LKW gegeben. Und in Niederdorf, neue Straße, Höhe der Chemnitzer Straße im Bereich der Kreuzung, auch dort ein Unfall. Fahrt da vorsichtig. Dann kommt es heute zu Behinderungen im Laufe des Tages in Leipzig wegen des Conference League Finales. Unter anderem am Wilhelm-Leuschner-Platz zwischen Martin-Luther-Ring und Windmühlenstraße. Blitze habt ihr gesehen. In Leipzig, Wurzener Straße statt auswärts in der 30er-Zone. In Zwickau, Wildenfelser Straße statt einwärts, in Coswig Industriestraße statt auswärts oder auch in der 50er-Zone. Und dann hat uns der fleißigste Mitarbeiter von RSA, nämlich Matze aus Chemnitz, noch ein paar Sachen gemeldet.
1: Hallo Turi, da eine steht auf der Neferstraße in Chemnitz zwischen dem Neferpark und dem Südring. Da eine steht auf dem Südring zwischen der Stolberger und der Wladimir-Sagorski-Straße. Der nächste steht auf der 174 am Ortsausgang Chemnitz in Richtung Marienberg. Und jetzt eben habe ich noch einen gesehen, und zwar steht er in Pleißer in Richtung Limbach-Oberfroda.
0: Wenn ihr auch so fleißig sein wollt wie der Matze, dann ruft uns an, wenn ihr einen Blitzer gesehen habt, kostenlos unter 0800 085 10 200. Gute Fahrt! Das Wetter im Freistaat. Es ist sonnig, der Himmel ist blau, ab und zu zieht mal eine Wolke durch. Also es könnte schöner fast nicht sein. Und auch die Temperaturen heute nicht ganz so schwitzeheiß. Bis 25 Grad kriegen wir.
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0: Hallo zusammen. Die Stadt Leipzig hat biertechnisch nochmal aufgestockt. Für die vielen englischen Fans, die heute zum Finale der Conference League erwartet werden. Ja, wie viele Liter da jetzt bereitstehen? Gleich 13:50. Und jetzt schnappt sich Phil Collins seine Drumsticks. Dem geht's übrigens wieder besser. Und er denkt auch über ein paar Live-Auftritte nach. Jetzt aber erstmal hier zusammen mit seiner Band Genesis. Land of Confusion bei RSA. Ich bin Turi und ich wünsche euch einen schönen Mittwoch. We'll be right back.

Wenn diese Boygroups was konnten, ja, dann war es so richtig schön, das Gefühlshandtuch ausbringen. RSA am Mittwochmittag. Ihr seid Hobbyfotografen oder noch viel besser, ihr wart sogar schon Hobbyfotografen in den 80ern. Ja, dann ist das jetzt eure Chance, dass die Fotos, die ihr damals gemacht habt, nicht zu Hause in irgendeiner Kiste verstauben, sondern zu Ruhm und Ehre kommen. Schickt uns eure Bilder aus den 80ern, so wie Steffen aus Frankenberg. Der hat uns ein Foto geschickt vom winterlichen Schloss Moritzburg Ende der 80er mit Schlittschuhläufern sogar noch im Vordergrund. Das Foto zum Angucken findet ihr auf unseren Social-Media-Kanälen, zum Beispiel bei Instagram. Und ihr habt auch noch Fotos von eurem Ort oder von eurer Stadt, als alles noch ganz anders aussah. Dann her damit, ladet die hoch auf unserer Website rsasachsen.de. Gerne mit Ort, Jahr und auch einer kurzen Info, was drauf zu stehen ist.

Ja, heute Abend, da wird es bestimmt auch spät. Anstoß beim Conference League Finale ist erst 21 Uhr, RSA am Mittwoch. 30.000 Fußballfans, die stürmen heute Leipzig, ungefähr 12.000 vom spanischen Verein Rayo Vallecano und 18.000 Unterstützer für Crystal Palace aus London. Und damit die Engländer nicht auf dem Trockenen sitzen, gibt es rund 22.000 Liter Bier. Eigentlich waren geplant 2 Bierwagen mit 9.000 Litern. Aber die Engländer, die trinken ja gern. Und es ist sonnig und warm und da wurde extra nochmal aufgestockt. Versammlungspunkt für die Engländer ist auf dem Wilhelm-Leuschner-Platz und die Spanier, die treffen sich am Richard-Wagner-Platz und laufen dann in einem Fanmarsch zum Stadion. Anpfiff, wie gesagt, 21 Uhr. Das Spiel wird auf RTL Nitro im Fernsehen übertragen oder natürlich für die extra Portion Fußballfeeling gibt's ein Public Viewing auf dem Markt in Leipzig. Und eine extra Portion 80er, die gibt's jetzt hier bei RSA von Frankie Goes to Hollywood. Relax.

0: RSA macht's möglich mit uns. Da sitzt ihr in der ersten Reihe bei einem ganz besonderen Event für alle Oldtimer-Fans. Ja, nach dem Motto, mittendrin statt nur dabei. Um welches Event es dabei geht, gleich 10 vor 2 und mit mehr Musik aus den 80ern geht's ja auch gleich durch den Mittwoch. Erasure habe ich mit dabei. Belinda Carlisle und wir krempeln die Ärmel hoch und packen an bei der Arbeit. Die passende Musik dazu gibt's von Bruce Springsteen, Born in the USA. Direkt nach Wetter und Verkehr hier bei RSA.
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2: Eine Minute vor zwei, der RSA-Verkehrsreport. Vorsicht auf der A14 Leipzig Richtung Nossen. Zwischen Mutschen und Leisnig ist ein LKW auf der rechten Spur liegen geblieben. Dann A14 Leipzig Richtung Halle. Zwischen Leipzig Nordost und Leipzig Messegelände hat es einen Unfall gegeben. A17 Prag Richtung Dresden. Zwischen Dresden Südvorstadt und Dresden Gorbitz. Da liegen mehrere Metallteile auf der Straße. Dann hat es einen Unfall gegeben in Brand-Erbesdorf. B101 Hauptstraße Höhe Kirchweg. Dort auch vorsichtig fahren. Im Stadtgebiet von Leipzig kommt es heute zu Behinderungen, unter anderem am Wilhelm-Leuschner-Platz zwischen Martin-Luther-Ring und Windmühlenstraße wegen des Conference-League-Finales. Blitze habt ihr auch noch gesehen, Leipzig-Wurzener Straße statt auswärts in der 30er-Zone. Dann stehen sie auf der B174 am Ortsausgang von Chemnitz Richtung Marienberg. In Zwickau, Wildenfelser Straße statt einwärts. In Chemnitz, Nefestraße zwischen Nefepark und Südring. Noch einer in Chemnitz auf dem Südring zwischen der Stolberger Straße und der Wladimir-Sagorski-Straße. In Coswig wird geblitzt, Industriestraße statt auswärts in der 50er-Zone und in Pleißer, Hohensteiner Straße Richtung Limbach-Oberfrohna. Oh, das war schon einiges. Habt ihr trotzdem sonst noch einen Blitzer mehr gesehen? Ja, dann ruft uns an, kostenlos unter der 0800 0815 200 und wir geben das Ganze für euch an alle anderen weiter. Gute Fahrt! Das Wetter im Freistaat. Schön ist es heute, sommerlich sonnig, blauer Himmel, kaum eine Wolke zu sehen. Temperaturen bis 25 Grad. Morgen auch nochmal so Wetter wie heute. Da haben wir auch wieder blauen Himmel, Sonnenschein, ab und zu ein paar Wolken. Es bleibt trocken bei bis zu 24 Grad. Und Richtung Wochenende wird es dann wieder ein bisschen wärmer. Am Freitag sogar schon bis 29 Grad.
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Gut gelaunt durch den Bergfest Mittwoch. Kurze Woche. Juhi. RSA hier für euch. Nur noch heute und morgen sichert ihr euch ein Stück Fernsehgeschichte. Ja, die Versteigerung von Fernsehrequisiten vom MDR läuft nämlich nur noch heute und morgen. Seit ja einem knappen Monat werden da unter anderem Tische und Stühle, aber auch Moderationspulte und Dekogegenstände wie riesige Styropor-Ostereier oder riesige Styropor-Lebkuchen versteigert. Und eine der verrücktesten Sachen, die es bei dieser Auktion zu ersteigern gibt, ist ein Nachbau vom Tele-Lotto-Ziehungsgerät. Also das Original ist schon länger verschollen und das haben sie dann irgendwann mal nachgebaut und das wird jetzt versteigert. Also es ist Deko-Nippes, weil man kann damit eigentlich nicht wirklich was anfangen, aber es hat Kultfaktor. Startgebot sind 240 Euro. Bis jetzt hat auch noch keiner auf das Ding geboten. Auf der Internetseite vom Auktionshaus Hämmerle, da gibt's den kompletten Katalog. Wie gesagt, schnell sein. Die Auktionen laufen nur noch heute und morgen. Erst war sie Schlagzeugerin in einer Punkband, dann war sie Sängerin in einer Girlgroup. Und für ihre Solokarriere, da hat sie dann von beidem so ein bisschen was gewählt. Also so eine Mischung aus Pop, aber auch ein bisschen rockig. Belinda Carlisle jetzt hier bei RSA. Leave a Light On.

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0: Einkultet zum Mitschunkeln auf dem Bürostuhl, im Auto oder auch auf der Baustelle hier bei RSA. Und jetzt habe ich was für alle Oldtimer-Fans.
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14: Um 14 Uhr. Ich bin Philipp Nützig. Das Conference League-Finale sorgt in Leipzig für eine volle Innenstadt. Auf dem Marktplatz läuft das Fußballfest und die Stimmung vor dem Spiel zwischen Crystal Palace aus England und Rayo Vallecano aus Spanien ist gut. Bei Leipzigern und ihren Gästen.
15: Das ist super, das ist perfekt für Leipzig. Es kommen Leute her in die Stadt, sehen, wie schön Leipzig ist, also es passt sehr gut.
16: Mein Mann ist Crystal Palace-Fan und wir sind extra hierher gekommen natürlich. Und ich muss sagen, ich bin echt begeistert, was Leipzig hier auf die Beine stellt.
17: Ist halt mal was anderes, als wenn das halt nur die heimischen Vereine sind, sondern halt mal von außerhalb. Und sowas ist gerade für Menschen, wenn die zusammenkommen sollen, auch mal wieder was anderes.
14: Gestern Abend gab es auch unschöne Szenen. Gut 100 Anhänger beider Teams gerieten aneinander. Die Polizei ging dazwischen und trennte beide Lager. Die verurteilte Linksextremistin Lina E. darf auf freien Fuß. Das hat der Bundesgerichtshof bestätigt. Das Oberlandesgericht hatte die Rechtsfreiheitsstrafe zur Bewährung ausgesetzt, nachdem E. den Großteil mit U-Haft schon abgesessen hatte. Der Generalbundesanwalt legte Beschwerde dagegen ein. Lange Haftstrafe für die mutmaßliche Ex-RAF-Terroristin Daniela Klette. Das Landgericht Verden verurteilte die 67-Jährige zu 13 Jahren Gefängnis. Laut Gericht erbeutete Klette mit den Komplizen Garwig und Staub über 2 Millionen Euro. Nach den beiden wird weiter gefahndet. Noch gut 2 Wochen bis zur WM in Nordamerika und für die deutsche Nationalmannschaft wird es ab heute ernst. Das Team von Bundestrainer Nagelsmann startet in die WM-Vorbereitung. Am Sonntag steht dann noch ein Test gegen Finnland an. Nächste Woche fliegt der DFB-Tross dann ins Quartier in die USA. 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
1: Eine Minute nach um 2 der RSA-Verkehrsreport. A4 Erfurt Richtung Chemnitz zwischen Gera und Gera-Leumnitz. Da liegen Fahrzeugteile auf der mittleren Spur. A14 Leipzig Richtung Nossen. Zwischen Mutschen und Leisnig ist ein LKW auf der rechten Spur liegen geblieben. Zwischen Gera und Gera-Leumnitz. Da liegen Fahrzeugteile auf der mittleren Spur. A14 Leipzig Richtung Nossen. Zwischen Mutschen und Leisnig

0: kann, ist kostenlos unter der 0800 0815 200. Gute Fahrt. Das Wetter im Freistaat. Schön ist es heute. Blauer Himmel, Sonnenschein, kaum eine Wolke zu sehen. Und nicht ganz so heiß wie gestern. Heute bis 25 Grad.
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0: Hallo zusammen. So langsam tickt die Uhr, wenn ihr noch bei der RSA-Radtour am Sonntag mit dabei sein wollt. Wie ihr euch euren Startplatz sichert und warum ihr euch vielleicht besser nicht mit Toni aus Leipzig anlegt. Gleich 3:10. Und für Modern Talking, ja, da waren Dieter Bohlen manche Songs einfach nicht passend oder vielleicht auch nicht gut genug. Und die hat er dann CC Catch gegeben. Heartbreak Hotel, jetzt hier bei RSA. Ich bin Turi und ich wünsche euch einen schönen Mittwoch.

Da wird fröhlich mitgesungen auf dem Weg zum nächsten Patienten. 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Heute ist Durchatmen angesagt. Es ist nicht ganz so heiß wie gestern, höchstens 25 Grad heute. Aber Richtung Wochenende, ja, da knallen die Temperaturen wieder nach oben. Am Freitag bis 29 Grad. 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

0: Da geht's mit Schwung durch den Mittwochnachmittag hier bei RSA. 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Zum Glück, denn am Sonntag geht's ja los.
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2: Vielleicht eine Minute und schon ist es ruckzuck ein Wettbewerb. Also das ist immer, kommt noch mal drauf an, wer daneben einen mitfährt. Und wenn man dann schon sieht, er hat auch Bock, dann ja, geht das ruckzuck.
0: Ich liebe das. 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Fantastisch.
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0: 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Ihr fahrt mit der Regionalbahn von Leipzig nach Dresden. Ja, dann müsst ihr euch die nächsten Abende auf Busfahren einstellen. Also zumindest bei bestimmten Haltestellen. Wo genau und wie lange? 3:10. Wir stellen uns hier aber erstmal auf gute Laune Musik ein. Und zwar gleich von Kylie Minogue, Locomotion. Außerdem rocken wir eine Runde mit Blondie und wir tanzen mit Alphaville. 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Hier bei RSA.
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0: Eine Minute vor 3:30 der RSA Verkehrsreport. A4 Erfurt Richtung Chemnitz. Zwischen Gera und Gera-Leumnitz, da liegen Fahrzeugteile auf der mittleren Spur. A9 Halle Leipzig Richtung Nürnberg. Zwischen Hermsdorf Süd und Lederhose, dort Reifenteile auf der rechten Spur. A14 Leipzig Richtung Nossen. Zwischen Mutschen und Leisnig ist ein LKW auf der rechten Spur liegen geblieben. Und dann nochmal A14 Leipzig Richtung Halle. Zwischen Leipzig Nordost und Leipzig Messegelände hat es einen Unfall gegeben. Es kommt heute zu Behinderungen in Leipzig. Einmal rund um Stadion, natürlich wegen dem Finale von der Conference League, außerdem auch wegen der verschiedenen Fanversammlungen, unter anderem da am Wilhelm-Leuschner-Platz zwischen Martin-Luther-Ring und Windmühlenstraße. Geblitzt wird in Leipzig, Wurzener Straße statt auswärts in der 30er-Zone, dann in Zwickau, Wildenfelser Straße statt einwärts, in Chemnitz stehen sie gleich zweimal, einmal Nefestraße zwischen Nefepark und Südring und dann noch einmal auf dem Südring zwischen der Stolberger Straße und der Wladimir-Sagorski-Straße. In Coswig wird geblitzt, Industriestraße statt auswärts in der 50er-Zone, in Niesky, Oedernitzer Straße in der 30er-Zone und noch einer in Pleißer, Hohensteiner Straße Richtung Limbach-Oberfrohna. Habt ihr noch Staus oder Blitze gesehen? Dann ruft uns an, das Ganze ist kostenlos unter der 0800 0815 200 und wir geben es für euch an alle anderen weiter. Gute Fahrt!
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0: Das Wetter im Freistaat ist auch heute wieder toll. Viel Sonne. Ab und zu können mal so ein paar Wolken durchziehen. Es bleibt aber trocken. Heute nicht ganz so heiß wie gestern, bis 25 Grad. Morgen dann auch noch mal so Wetter wie heute. Sonne, ein paar Wolken, trocken und bis 24 Grad. Und am Freitag, da wird es dann wieder wärmer. Bis 29 Grad sind drin.
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Die hat in den 90ern noch genauso gerockt wie in den 80ern. Debbie Harry mit Blondie hier bei RSA. Ab heute Abend dauert's länger auf der Regionalbahnverbindung Leipzig-Riesa-Dresden. Es wird gebaut und deshalb werden die Verbindungen, die kurz nach 9:30 in Oschatz losfahren, zwischen Nünkritz und Coswig umgeleitet. Also wenn eure Haltestelle dazwischen ist, zum Beispiel Weinböhler, ja, dann müsst ihr in Nünkritz in den Bus umsteigen. Die Bauarbeiten, die gehen bis zum Samstag. In der Gegenrichtung, da kommt es nur am 29. Mai zu Behinderungen. Geschrieben aus einer Laune heraus, I'll Find My Way Home von John und Vangelis. Die beiden haben sich zum Abendessen getroffen und über so eine bestimmte Melodie diskutiert, die der Vangelis da gerade geschrieben hatte. Und ja, und dann ging es ins Studio. Nach 3 Stunden war der Song fertig. Das Ergebnis, das hören wir jetzt hier bei RSA.

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0: Da schmusen wir uns hier durch den Mittwochnachmittag und der Uwe Heuer schmust sich ins Studio.
1: Ja, munter werden hier. Was denkst du, was ich alles schon erlebt habe hier? So Mittagspause mal über den Markt in Leipzig und da ist ja derzeit aber sowas von Action. Da sind die ganzen Fans schon fürs Conference-Finale heute Abend und aus Madrid und aus London da und die feiern da gerade ganz, ganz heftig und wild. Da ist nichts mit Schmusen. So, aber apropos Feiern. Feiern wird wahrscheinlich auch heute noch jemand aus Dresden und jemand aus dem Landkreis Zwickau. Warum? Das wird ja in der nächsten Stunde gegen 15:20. Also bleibt schön bei uns.
0: Gleich ab 3 der Gute-Laune-Nachmittag mit Uwe Heuer hier bei RSA. Und wir feiern jetzt eine Runde zusammen mit Kylie Minogue. Locomotion.

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1: Um 15 Uhr. Ich bin Philipp Nützig. Tausende feiern in der Leipziger Innenstadt das Fanfest zum Conference League Finale. Vor dem Spiel zwischen Crystal Palace aus England und Rayo Vallecano heute Abend gibt es den ganzen Tag Programm. So gab es eine UEFA-Legendenpartie auf dem Markt. Dabei war auch Ex-Nationaltorwart René Adler. Der gebürtige Leipziger sagte uns zur Bedeutung des Endspiels für die Stadt.
2: Ja, es ist eine große Auszeichnung, so ein erstes internationales Finale zu haben. Und ich hoffe, dass wir uns für mehr qualifizieren. Wir haben ja schon viele internationale Spiele, Länderspiele gehabt. Und ich bin total gespannt, wenn man sich hier umguckt auf dem Marktplatz, was hier los ist, das ist echt ein Fußballfest.
1: Nach Ausschreitungen gestern Abend ist die Polizei in der Innenstadt zurückhaltend, aber präsent. Die verurteilte Linksextremistin Lina E. kommt vorzeitig frei. Das hat der Bundesgerichtshof bestätigt. Mehr von Silas Quiring.
3: Das Dresdner Oberlandesgericht hatte die Reststrafe zur Bewährung ausgesetzt. Hintergrund ist, dass E. 2/3 der Strafe schon abgesessen hat, wenn man die U-Haft mit anrechnet. Der Generalbundesanwalt legte Beschwerde dagegen ein. Die haben die BGH-Richter nun abgewiesen. Lina E. habe sich glaubhaft von ihrer Gewaltbereitschaft losgesagt und sich im Gefängnis ordnungsgemäß geführt, heißt es zur Begründung. E. hatte eine linksextreme Gruppe angeführt und bei Angriffen auf mutmaßliche Neonazis mitgemacht.
1: Die mutmaßliche Ex-RAF-Terroristin Daniela Klette muss 13 Jahre ins Gefängnis. Das Landgericht Verden sprach sie unter anderem wegen besonders schweren Raubes in 6 Fällen schuldig. Nach Ansicht der Richter erbeutete Klette mit den Komplizen Garwig und Staub über 2 Millionen Euro. Nach den beiden wird immer noch gesucht. 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
4: Vielen Dank, Kollegen. Und damit gleich 2:02. Hier ist der RSA-Verkehrsreporter. Ich bin Uwe Heuer. Vorsicht auf der A4 Dresden Richtung Chemnitz. Zwischen Hainichen und Frankenberg, da liegen mehrere Holzteile auf der Fahrbahn. Und A14 Leipzig Richtung Halle, zwischen Leipzig Nordost und Leipzig Messegelände, da hat es einen Unfall gegeben. Geblitzt wird heute Nachmittag in Leipzig, Wurzner Straße stadtauswärts, Vorsicht in Zwickau an der Wildenfelser Straße stadteinwärts, in Schkeuditz steht eine Robert-Koch-Straße stadteinwärts und Nieski, Oelernitzer Straße. Wenn da jetzt noch was fehlen sollte, ihr habt noch Staus oder weitere Blitzer gesehen, dann ruft einfach an. Das Ganze ist wie immer kostenfrei. Unsere Hotline ist die 0800 0815 200 und wir wünschen euch eine gute Fahrt. Das RSA-Wetter für den Freistaat heute Nachmittag. Ganz viel Sonnenschein Richtung Erzgebirge, mal so ein paar Schleierwolken. Aber ansonsten Sonne satt bei aktuell 24 Grad in Pirna. Und in der kommenden Nacht, da bleibt es auch sternenklar und trocken. Es geht runter auf 10 bis 3 Grad, also schön frisch. Morgen 20 bis 23 Grad maximal, auch da bleibt es trocken. Am Freitag, da wird es schon wieder hitziger, da geht es ja wieder bis auf 30 Grad stellenweise rauf.
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4: Pirna. Und in der kommenden Nacht, da bleibt es auch sternenklar und trocken. Es geht runter auf 10 bis 3 Grad, also schön frisch. Morgen 20 bis 23 Grad maximal, auch da bleibt es trocken.

Mittwochnachmittag, ist kurz nach drei. Seid ihr schon mal bei einer Rallye mitgefahren? Wenn nicht, dann wird's Zeit. Wir laden euch ein, dabei zu sein, inklusive Übernachtung und allem Schnick und Schnack und Piep-au-po. Wie es funktioniert, erfahrt ihr gegen 15:20. Bis dahin gleich Robbie Williams mit dabei, mit Feel. Und vorher der Mann, der jetzt im Interview gesagt hat, er könnte sich sogar noch mal vorstellen, irgendwie mal auf Tour zu gehen. Die Rede ist von Phil Collins. Jetzt ist er erstmal Mittwochnachmittag dabei mit You Can't Harry Love. Schönen Nachmittag.

Spaß machen für den sonnigen Mittwochnachmittag. Das ist RSA. Und ein besonderes Dankeschön geht an dieser Stelle mal raus an den Lukas. Der war nämlich heute wieder Plasmaspenden und das mittlerweile zum 100. Mal. Großartig. Und ja, danach gab es übrigens auch ein Eis für ihn. Das wird nicht mal passend bei dem Wetter. So, passend geht's bei uns so langsam Richtung Mittwochfeierabend mit mehr Musik aus den 80ern von Sir Elton.

0: Mehr Musik aus den 80ern gleich für euch von Silent Circle und Touch in the Night.
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0: pfeifen wir uns so langsam Richtung Mittwochfeierabend mit RSA im Ohr. Das sind für euch die Kulthits, die Spaß machen und gleich mehr aus den 80ern für euch. Von Queen und Radio Gaga, vorher noch Aktuelles und zwar aus eurer Region. Bleibt schön dran. 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
1: Mit André Glatzel. Die Zwickauer Energieversorgung investiert kräftig weiter. Im letzten Jahr flossen rund 12,3 Millionen Euro in den Ausbau der Netze und Anlagen. Mehr von Uwe Schimonek.
2: Die Energieversorgung reagiert damit unter anderem auf die gestiegenen Anforderungen. Es gibt immer mehr Solaranlagen, Wärmepumpen und Elektroautos. Deswegen wurden die Leitungen in Zwickau verstärkt. Außerdem hat die ZEV auch den Parkplatz an der Sparkassenarena mit Solarpanels überdacht und das Wärmenetz verstärkt. Die Investitionen sollen in diesem Jahr weitergehen. Unter anderem wird die Wärmebrücke über der Mulde saniert und Technik in zwei Heizwerken erneuert.
1: Die Janusz-Korczak-Schule aus Chemnitz hat einen bundesweiten Bildungspreis gewonnen. Die Förderschule bekommt den Hauptpreis für Bildungsgerechtigkeit und damit 25.000 Euro. Ausgezeichnet wird ein Konzept, das stark auf individuelles Lernen setzt. Die Kinder arbeiten an der Förderschule mit eigenen Lehrplänen. Sachsen hat jetzt zwei neue Lotto-Millionäre. Zwei noch unbekannte Tipper aus Dresden und dem Landkreis Zwickau haben beim Euro-Jackpot gewonnen und jeweils gut 4 Millionen Euro abgeräumt. Die Gewinner hatten ihre Scheine gestern vor der Ziehung abgegeben. Damit gibt es in Sachsen in diesem Jahr schon 4 neue Lotto-Millionäre. 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
3: Eine Minute nach 3:30. Hier ist der RSA-Verkehrsreport. Ich bin Uwe Heuer. Vorsicht, heißt es auf der A4 Dresden Richtung Chemnitz zwischen Hainichen und Frankenberg. Holzteile auf der Fahrbahn. A14 Leipzig Richtung Halle zwischen Leipzig Nordost und Leipzig Messegelände. Ein Unfall. Vorsicht. Blitzer in Leipzig Wurzener Straße stadtauswärts. Zwickau Wildenfelser Straße stadteinwärts. Vorsicht in Schkeuditz Robert-Koch-Straße stadteinwärts. Und in Nieski steht einer in der Uedernitzer Straße. Gibt's noch was zu ergänzen? Ihr habt noch Staus oder weitere Blitzer gesehen? Dann ruft einfach an. Kostenfrei, wie immer, unsere Hotline ist die 0800 0815 200. Und wir wünschen euch eine gute Fahrt. Das RSA-Wetter für den Freistaat ist sonnig und bei aktuell 22 Grad macht es Spaß, in Zwickau über den Markt zu schlendern auf dem Hauptmarkt. Ja, Sonnenschein gibt's auch morgen bei 20 bis 23 Grad. Freitag wird's wieder wärmer bei bis zu 30 Grad. Regen weit und breit nicht in Sicht. Hier ist RSA, euer Mittwochnachmittag mit mehr Musik aus den 80ern, in diesem Fall von Queen.

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meine Zahl. 4.042.351 Euro. Einmal nach Dresden und einmal in den Landkreis Zwickau. Also wir von RSA freuen uns mit. Beim Euro-Jackpot haben gestern Abend zwei Spieler aus Sachsen jeweils mehr als 4 Millionen Euro gewonnen. Oh, da kann man eine Menge Eis kaufen bei dem Wetter. Glückwunsch und euch erstmal einen ganz entspannten Nachmittag, egal ob mit Lottogewinn oder ohne. Bei dem Wetter kann man sich nur wohlfühlen. Hier ist RSA mit mehr Musik aus den 80ern von Starship.

0: ist der gute Laune-Nachmittag hier bei RSA. Kurz vor vier, Uwe Heuer hier und nach vier. Ein Song, der in den 90ern schon erschienen ist, 1993 um genau zu sein, aber erst in den 2000er so einem Riesenhit wurde. Um was es geht, ihr erfahrt es in wenigen Momenten. Bleibt dran.
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1: Um 16 Uhr. Ich bin Philipp Nützig. In der Leipziger Innenstadt feiern tausende Fans das Fest zum Conference League Finale. Am Abend spielt Crystal Palace aus England gegen Rayo Vallecano im Stadion. Auf dem Markt gibt es den ganzen Tag Programm, so etwa ein UEFA-Legendenspiel. Dabei war auch Ex-Nationalspieler Ingo Hertzsch. Der gebürtige Sachse findet es toll, dass ein europäisches Finale in der Stadt steigt. Er sagte uns:
2: Wenn man sieht, was hier los ist, ist es, glaube ich, eine riesen Bedeutung für die Stadt. Man kann sich zeigen, wie toll das hier ist. Und ich glaube, die Fans hier von beiden Seiten finde ich auch sehr wohl.
1: Die Polizei ist nach Ausschreitungen gestern Abend in der Innenstadt präsent. Die verurteilte Linksextremistin Lina E. darf auf freien Fuß. Das hat der Bundesgerichtshof bestätigt. Das Dresdner Oberlandesgericht hatte die Rechtsfreiheitsstrafe zur Bewährung ausgesetzt, nachdem E. den Großteil mit U-Haft schon abgesessen hatte. Der Generalbundesanwalt legte Beschwerde dagegen ein. Die deutsche Wirtschaft steckt weiter in der Krise. Die Wirtschaftsweisen rechnen dieses Jahr nur noch mit einem Mini-Wachstum von 0,5% und gleichzeitig 3% Inflation. Und die Experten fordern von der Politik dringend Sozialreformen, etwa bei Krankenversicherung und Pflege. Die Waldbrandgefahr in Teilen Sachsens ist hoch, aktuell vor allem im Norden und Osten des Freistaats. Gegen Ende der Woche könnte sie mancherorts auf die höchste Stufe klettern. Heute musste die Feuerwehr bereits in der Dresdner Heide aktiv werden. Sie warnt vor offenem Feuer im Grün. 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
3: Vielen Dank, Kollegen. Und damit gleich 2:02. Hier ist der RSA-Verkehrsreporter. Ich bin Uwe Heuer. A4 Dresden Richtung Erfurt zwischen Chemnitz-Glöser und Chemnitz. Aktuell 5 Kilometer Stau. Dankeschön an Lilly fürs Durchgeben. Dann die Gegenrichtung A4 Erfurt Richtung Chemnitz zwischen Schmölln und Merane. Da liegen Fahrzeugteile auf der Fahrbahn. Und Vorsicht, A4 Chemnitz Richtung Erfurt, Auffahrt Chemnitz Mitte. Da hat es einen Unfall mit einem LKW gegeben. A9 Nürnberg Richtung Leipzig zwischen Bad Dürrenberg und Rastplatz Bachfurt. Gegenstände auf der rechten Spur. Blitzer stehen in Leipzig, Wurzner Straße stadtauswärts, in Zwickau, Wildenfelser Straße stadteinwärts, Vorsicht in Schkeuditz, Robert-Koch-Straße stadteinwärts und in Nieski in der Oedernitzer Straße. Staus und Blitzer bitte immer melden an unserer kostenfreien Hotline. Das ist die 0800 0815 200 und wir wünschen euch eine gute Fahrt. Das RSA-Wetter für den Freistaat ist sonnig und ist angenehm temperiert. Zum Beispiel in Riesa aktuell bei 23 Grad. Das hält man aus. Kommende Nacht wird locker bewölkt, geht runter auf 10 bis 3 Grad. Morgen geht es mit viel Sonnenschein weiter bei 20 bis 23 angenehmen Grad. Am Freitag heißt es allerdings wieder schwitzen bei bis zu 30 Grad.
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3: Mittwochnachmittag, kurz nach 4. Das ist ja schön, wenn man was bestellt und man bekommt es so geliefert, wie man es tatsächlich bestellt hat. Also wir haben schönes Wetter für den Sonntag bestellt und das werden so um die 25 Grad.

Ganz gechillt durch den Mittwochnachmittag mit RSA im Ohr. Das sind die Kulthits, die Spaß machen. Der Robert, der Thomas und auch die Katja. Heute Abend ist bei denen wieder Beachvolleyball angesagt. Und bei dem schönen Wetter wird dann hinterher auch noch gegrillt. Ach ja, guten Appetit wünsche ich. 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Mehr Musik aus den 80ern für euch jetzt von Bananarama.

0: Kulthits, die Spaß machen, gibt's für euren Mittwochnachmittag hier von RSA. Gleich mehr Musik aus den 80ern von Camouflage dabei.
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2: Wir haben hier mit dem Zwenkauer See den größten im Leipziger Neuseenland mit knapp 22 Kilometer Uferlänge. 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

0: Kurz vor 4:30 am sonnigen Mittwochnachmittag. Ihr hört RSA. Ich bin Uwe Heuer, freue mich, dass ihr mit dabei seid. Und ihr wisst ja, bei uns gibt's mehr Musik aus den 80ern. Auf dem Weg in den Feierabend gleich Kim Wilde mit dabei. You keep me hanging on. Aber vorher noch Aktuelles aus eurer Region.
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1: Mit André Glatzel. Doppeltes Lottoglück in Sachsen. Zwei Leute aus Dresden und dem Landkreis Zwickau sind jetzt Euro-Jackpot-Millionäre. Mehr von Benno Hille.
2: Die Spieler hatten bei der gestrigen Ziehung mitgemacht. Beide können sich nun über gut 4 Millionen Euro Gewinn freuen. Ein außergewöhnliches Ereignis, heißt es von Sachsen Lotto. Wer die beiden Glückspilze sind, ist allerdings noch unklar. Lotto-Teilnehmer sollten also unbedingt ihre Lose prüfen. Den Euro-Jackpot hat übrigens ein Spieler aus Tschechien geknackt und satte 120 Millionen Euro abgeräumt.
1: Die Zwickauer Energieversorgung hält ihren Investitionskurs hoch. 2025 flossen rund 12,3 Millionen Euro in den Ausbau der Netze und Anlagen. Unter anderem wurden Leitungen verstärkt, um den Bedarf für Wärmepumpen und E-Autos zu decken. Außerdem wurde der Parkplatz an der Sparkassenarena mit einer PV-Anlage überdacht. In Sachsen soll morgen zum ersten Mal eine Pilgerkirche ausgezeichnet werden. Das neue Signet geht an die Hospitalkirche in Lößnitz. Damit kennzeichnet die Landeskirche Kirchen, die im Sommerhalbjahr verlässlich geöffnet sind. Besucher können dort auch außerhalb von Gottesdiensten einkehren. 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
3: Kurz vor 16:30, hier ist der RSA-Verkehrsreport. Ich bin Uwe Heuer. Vorsicht A9 Richtung Leipzig zwischen Bad Dürrenberg und Rastplatz Bachfurt. Gegenstände auf der rechten Spur. A14 Richtung Nossen zwischen Mutschen und Leisnig. Defekter LKW. A17 Dresden Richtung Prag zwischen Bad Gottleuba und Rastplatz am Heidenholz. Da ist ein LKW liegen geblieben. Und die B183 ist in Bad Düben, Höhe Parkstraße, in beiden Richtungen nach einem Unfall gesperrt. So, dann haben wir noch die Blitzer für euch. Leipzig, Wurzner Straße, stadtauswärts. Zwickau, Wildenfelser Straße, stadteinwärts. Vorsicht in Schkeuditz, Robert-Koch-Straße, stadteinwärts. Und wenn da jetzt noch was fehlen sollte, ihr habt noch Staus oder weitere Blitzer gesehen, dann ruft einfach an. Kostenfrei, wie immer, unsere Hotline ist die 0800 0815 200. Und wir wünschen euch eine gute Fahrt. Das RSA-Wetter für den Freistaat ist schönstes Feierabendwetter. Super angenehme Temperaturen. Aktuell 22 Grad in Olbernau. Die kommende Nacht wird sternenklar und trocken. Geht auf 10 bis 3 Grad runter. Morgen geht's frühlingshaft entspannt weiter bei 20 bis 23 Grad. Hier ist RSA auf dem Weg in den Mittwoch-Feierabend. Mehr Musik aus den 80ern von Kim Wilde.

Da kann man so wunderschön mitsingen am Mittwochnachmittag hier bei RSA. Gesungen wird heute auch in der Leipziger Innenstadt. Heute ja das Finale der Conference League in Leipzig. Und Crystal Palace aus London und Rayo Vallecano aus Spaniens Hauptstadt Madrid spielen gegeneinander. Und sowohl die Londoner als auch die Madrider freuen sich, im Finale dabei zu sein. Hier in Leipzig, bei temperaturmäßig, sind wir hier mit 25 Grad ganz entspannt dabei. Madrid hat aktuell 36 Grad und in London wurden gestern 35 Grad gemessen. Da sind wir hier in Sachsen im normalen Temperaturbereich. Euch einen schönen, entspannten Mittwochnachmittag mit mehr Musik aus den 80ern von Jennifer Rush.

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RSA rockt euren Mittwochnachmittag. Das sind die Kulthits, die Spaß machen. 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Jetzt hören wir Maggie Reilly zusammen mit Mike Oldfield.

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9: Um 17 Uhr. Ich bin Philipp Nützig. Das Conference League-Finale sorgt in Leipzig für eine volle Innenstadt. Auf dem Marktplatz läuft das Fußballfest und die Stimmung vor dem Spiel zwischen Crystal Palace aus England und Rayo Vallecano aus Spanien ist gut. Bei Leipzigern und ihren Gästen.
10: Das ist super, das ist perfekt für Leipzig. Es kommen Leute her in die Stadt, sehen, wie schön Leipzig ist. Also es passt sehr gut.
11: Mein Mann ist Crystal Palace-Fan und wir sind extra hierher gekommen natürlich. Und ich muss sagen, ich bin echt begeistert, was Leipzig hier auf die Beine stellt.
12: Ist halt mal was anderes, als wenn das halt nur die heimischen Vereine sind, sondern halt mal von außerhalb. Und sowas ist gerade für Menschen, wenn die zusammenkommen sollen, auch mal wieder was anderes.
9: Gestern Abend gab es auch unschöne Szenen. Gut 100 Anhänger beider Teams gerieten aneinander. Die Polizei ging dazwischen und trennte beide Lager. Autofahrer müssen sich auf der A4 zwischen Chemnitz und Limbach-Oberfrohna heute noch auf Einschränkungen einstellen. Die Autobahn wird ab 21 Uhr in Richtung Erfurt vollgesperrt. In der Gegenrichtung wird der Verkehr mehrfach kurz gestoppt. Grund ist der Aufbau einer Verkehrszeichenbrücke. Morgen um 5 sollen die Arbeiten fertig sein. Auch die Wirtschaftsweisen machen ordentlich Druck auf die Bundesregierung, Sozialreformen auf den Weg zu bringen. Die Experten machen klar, dass die Beiträge sonst weiter in die Höhe schießen und für die Arbeitnehmer dann weniger netto übrig bleibt. Erst noch das Trainingslager in Herzogenaurach, dann geht's in die USA. Die deutsche Fußballnationalmannschaft ist jetzt in die WM-Vorbereitung gestartet. In gut 2 Wochen geht die Weltmeisterschaft in Nordamerika los. Vorher hat das DFB-Team noch 2 Testspiele. 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
13: Kurz nach 5, hier ist der RSA-Verkehrsreporter. Ich bin Uwe Heuer. Vorsicht, A4 Richtung Erfurt zwischen Chemnitz-Glöser und Chemnitz. Aktuell 5 Kilometer Stau, Grund sind Bauarbeiten. Dann A14 Richtung Nossen zwischen Mutschen und Leisnig, defekter LKW. In der Gegenrichtung A14 Richtung Halle in Höhe Leipzig-Nordost, da ist ein Fahrzeug liegen geblieben. Und B180 zwischen Gleina und Geusnitz. In beiden Richtungen ein Unfall. Vorsicht also. Dann noch ein Hinweis. In Leipzig heute Conference League Finale. Deshalb Sperrung und Behinderung in der gesamten Innenstadt. In Aue gibt es in der Innenstadt wegen des Auer Firmenlaufs Behinderung und auch Sperrung. Und dann wird dort geblitzt heute. In Leipzig Wurzner Straße statt auswärts. Vorsicht in Schkeuditz. Robert-Koch-Straße statt einwärts. Und in Nieski in der Oedernitzer Straße. Danke fürs Durchgeben. Und wenn noch was zu ergänzen ist, ihr habt noch Staus oder weitere Blitzer gesehen, dann ruft einfach an. Kostenfrei wie immer für euch. Die Hotline ist die 0800 0815 200. Und wir wünschen euch eine gute Fahrt. Das RSA-Wetter für den Freistaat heute Nachmittag. Sonne satt, kein Wölkchen unterwegs. Wir sind aktuell in Großenhain mit angenehmen 23 Grad dabei. Kommende Nacht wird sternenklar, trocken. Bei 10 bis 3 Grad werden sich dann morgen früh die Tiefstwerte eingependelt haben. Und der Donnerstag, der bringt uns dann morgen bei 20 bis 23 Grad wieder viel Sonnenschein und trockenes Wetter. Am Freitag wird es wieder warm mit bis zu 30 Grad.
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13: Der Mittwochnachmittag ist kurz nach 5 Feierabendzeit in Sachsen. Oldtimer-Fans hergehört, wir wollen euch einladen zu einer Rallye. Mit allem Pipapo, mit Übernachtung, mit drinsitzen im Auto, mit selber mal ein bisschen was austesten, wie das Ganze funktioniert, wie ihr dabei sein könnt. Ihr erfahrt's gegen 17:20. Bis dahin gleich mit dabei die Bee Gees mit Secret Love. Und das hier ist Musik von Kaoma. Hier geht's ab in die Spät-80er mit Lambada.

Mit RSA geht's in den Mittwochfeierabend und ihr habt es bei uns in den Nachrichten schon gehört. Der Belantis-Park hat ein neues Kapitel aufgeschlagen. Idefix Abenteuerland. Seit 11 Uhr gibt's 5 neue Fahrgeschäfte, die alle im Zeichen von Asterix, Obelix und Idefix stehen. Wie zum Beispiel die Mini-Wasserbahn Idefix Flussfahrt, Aerobics Flugmaschine und Seifenkistenwirbel. Na dann mal viel Spaß beim nächsten Ausflug mit dem Nachwuchs. 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Mit Michael the Mechanics ab in die 80er.

0: ganz cool durch den Mittwochnachmittag mit RSA im Ohr. Und cool ist auch das hier.
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0: Bestes Feierabendwetter am Mittwoch, kurz vor halb sechs. Ich bin Uwe Heuer, schön, dass ihr dabei seid. Und bei uns hier bei RSA gibt es ja mehr Musik aus den 80ern für euch. Gleich wunderschönes Ding zum Entspannen, zum Feierabend. Mark Almond und Gene Pitney, Something's Gotten Hold of My Heart. Aber vorher noch Aktuelles aus eurer Region.
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10: Mit André Glatzel. Die Zwickauer Energieversorgung investiert kräftig weiter. Im letzten Jahr flossen rund 12,3 Millionen Euro in den Ausbau der Netze und Anlagen. Mehr von Uwe Schimonek.
11: Die Energieversorgung reagiert damit unter anderem auf die gestiegenen Anforderungen. Es gibt immer mehr Solaranlagen, Wärmepumpen und Elektroautos. Deswegen wurden die Leitungen in Zwickau verstärkt. Außerdem hat die ZEV auch den Parkplatz an der Sparkassenarena mit Solarpanels überdacht und das Wärmenetz verstärkt. Die Investitionen sollen in diesem Jahr weitergehen. Unter anderem wird die Wärmebrücke über der Mulde saniert und Technik in zwei Heizwerken erneuert.
10: Die Janusz-Korczak-Schule aus Chemnitz hat einen bundesweiten Bildungspreis gewonnen. Die Förderschule bekommt den Hauptpreis für Bildungsgerechtigkeit und damit 25.000 Euro. Ausgezeichnet wird ein Konzept, das stark auf individuelles Lernen setzt. Die Kinder arbeiten an der Förderschule mit eigenen Lehrplänen. Sachsen hat jetzt zwei neue Lotto-Millionäre. Zwei noch unbekannte Tipper aus Dresden und dem Landkreis Zwickau haben beim Euro-Jackpot gewonnen und jeweils gut 4 Millionen Euro abgeräumt. Die Gewinner hatten ihre Scheine gestern vor der Ziehung abgegeben. Damit gibt es in Sachsen in diesem Jahr schon 4 neue Lotto-Millionäre. 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
0: Vielen Dank, Kollegen. Und damit hallo unterwegs. Es ist halb sechs. Hier ist der RSA-Verkehrsreport. Ich bin Uwe Heuer. A4 Dresden Richtung Erfurt zwischen Chemnitz-Glöser und Chemnitz. Aktuell 5 Kilometer Stau. Ihr braucht da etwa eine halbe Stunde länger. Grund ist die Baustelle. A14 Leipzig Richtung Halle, Höhe Leipzig Nordost. Da ist ein Fahrzeug liegen geblieben. A17 Richtung Prag zwischen Bad Gottleuba und Rastplatz am Heidenholz. Liegen gebliebener LKW. In Dresden Washingtonstraße, Höhe Werftstraße, ist nach dem Unfall nur eine Spur frei. In Aue in der Innenstadt wegen des Firmenlaufs Behinderung und Sperrung und in Leipzig rund ums Stadion und auch in der Innenstadt Sperrung und Behinderung wegen des Finalspiels in der Conference League. geblitzt wird. In Schkeuditz, Robert-Koch-Straße, Stadteinwärts und in Nieski in der Oedernetzer Straße. Wenn da noch was fehlen sollte, ihr habt noch Staus oder weitere Blitzer gesehen, dann ruft einfach an. Es ist kostenfrei. Unsere Hotline ist die 0800 0815 200 und wir wünschen euch eine gute Fahrt.
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0: Das RSA-Wetter für den Freistaat. In Aue sind wir da aktuell mit 21 angenehmen Grad dabei. Die kommende Nacht, die wird sternenklar und trocken. Es geht auf 10 bis 3 Grad runter. Morgen, der Donnerstag, liefert Sonne satt bei 20 bis 23 Grad. Am Freitag heißt es wieder schwitzen, denn Spitzenwerte von 30 Grad werden erwartet. Ja, ein paar Schauerchen könnte es dann mal am Samstag geben, aber eben halt bei weitem nicht überall. Hier ist RSA, euer Mittwochnachmittag mit Musik von Mark Almond und Gene Pitney.

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So kann ein Mittwochnachmittag aussehen. 4.042.351 Euro. Stattliche Zahl. Geht einmal nach Dresden und einmal in den Landkreis Zwickau. Also ich freue mich. Beim Euro-Jackpot haben gestern Abend zwei Spieler von uns aus Sachsen jeweils mehr als 4 Millionen Euro gewonnen. Da kann man eine Menge Eis verkaufen bei dem Wetter. Glückwunsch, sage ich. Ihr habt's verdient. Lasst es euch gut gehen. Ob mit oder ohne Lottogewinn. Hier ist RSA mit Phil Collins.

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1: Um 18 Uhr. Ich bin Philipp Nützig. Tausende feiern in der Leipziger Innenstadt das Fanfest zum Conference League Finale. Vor dem Spiel zwischen Crystal Palace aus England und Rayo Vallecano heute Abend gibt es den ganzen Tag Programm. So gab es eine UEFA-Legendenpartie auf dem Markt. Dabei war auch Ex-Nationaltorwart René Adler. Der gebürtige Leipziger sagte uns zur Bedeutung des Endspiels für die Stadt.
2: Ja, es ist eine große Auszeichnung, so ein erstes internationales Finale zu haben. Und ich hoffe, dass wir uns für mehr qualifizieren. Wir haben ja schon viele internationale Spiele, Länderspiele gehabt. Und ich bin total gespannt, wenn man sich hier umguckt auf dem Marktplatz, was hier los ist, das ist echt ein Fußballfest.
1: Nach Ausschreitungen gestern Abend ist die Polizei in der Innenstadt zurückhaltend, aber präsent. Die verurteilte Linksextremistin Lina E. darf auf freien Fuß. Das hat der Bundesgerichtshof bestätigt. Das Dresdner Oberlandesgericht hatte die Rechtsfreiheitsstrafe zur Bewährung ausgesetzt, nachdem E. den Großteil mit U-Haft schon abgesessen hatte. Der Generalbundesanwalt legte Beschwerde dagegen ein. Die deutsche Wirtschaft steckt weiter in der Krise. Die Wirtschaftsweisen rechnen dieses Jahr nur noch mit einem Mini-Wachstum von 0,5% und gleichzeitig 3% Inflation. Und die Experten fordern von der Politik dringend Sozialreformen, etwa bei Krankenversicherung und Pflege. Die Reichen in Deutschland werden immer reicher. Eine Analyse der Boston Consulting Group zeigt, gut 5000 Menschen hatten im letzten Jahr ein Vermögen von mehr als 100 Millionen Dollar. Das waren deutlich mehr als im Jahr davor. Profitiert haben sie vor allem von Gewinnen an der Börse. 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
3: Hallo unterwegs, hier ist der RSA-Verkehrsreport. Ich bin Uwe Heuer. In der Leipziger Innenstadt kann es heute zu Behinderungen kommen. Grund ist das Finale der Conference League. Und auch in Aue in der Innenstadt gibt es Behinderungen. Grund ist dort der Firmenlauf. Geblitzt wird in Schkeuditz, Robert-Koch-Straße stadteinwärts. Und in Nieski steht ein Blitzer in der Oedernitzer Straße. Wenn da noch was zu ergänzen ist, ihr habt noch Staus oder weitere Blitzer gesehen, dann ruft einfach an. Das Ganze ist kostenfrei. Unsere Hotline ist die 0800 0815 200 und wir wünschen euch eine gute Fahrt. Das RSA-Wetter für den Freistaat ist sonnig und aktuell sind wir in Bischofswerda mit 22 Grad dabei. Die kommende Nacht wird sternenklar und trocken, geht auf 10 bis 3 Grad runter, also kann man schön durchlüften. Morgen der Donnerstag viel Sonnenschein, ein paar Quellwolken ziehen durch, aber alles ganz harmlos. 20 bis 23 Grad bekommen wir an der Spitze und am Freitag heißt es wieder schwitzen bei bis zu 30 Grad.
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3: Der Mittwochabend, kurz nach 6. Ich bin Uwe Heuer. Schön, dass ihr mit am Start seid. Und wir wollen gemeinsam mit euch am kommenden Wochenende radeln. Am Sonntag, um genauer zu sein. Hinterher laden wir euch auch noch ein zu essen und trinken und ein bisschen schnattern gemeinsam. Wann und wo das Ganze steigt und wie ihr dabei sein könnt, das hört ihr hier gegen 18.20 Uhr. Bis dahin gleich dabei. Musik von Meatloaf aus den 90ern. I do anything for love. Aber vorher wird's richtig kultig mit Bill Medley und Jennifer Warne.

0: Was für ein schönes Wetter am Mittwochabend. Hier ist RSA. Gleich mehr Musik aus den 80ern für euch von Queen. Und vorher noch unsere Einladung.
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0: Am Sonntag soll ja auch so schönes Wetter werden. Also so um die 25 Grad. Nicht zu heiß. Ne? Ab und zu zieht mal ein Wölkchen durch. Wir wollen gemeinsam mit euch radeln am Sonntag. Einmal rund um den Zwenkauer See. Der liegt bei Leipzig. Ein bisschen was über 20 Kilometer. Hinterher gibt es da noch was zu essen und was zu trinken auf unsere Kosten. Der Marco aus Dresden hat sich auch schon angemeldet. Der ist auch mit dabei. Für Marco sind so 20 Kilometer gar nichts. Seine längste Radtour war?
2: Meine längste Radtour, das war tatsächlich letztes Jahr von Riesa nach Dresden. Also vom Bahnhof Riesa bis vor die Haustür waren knapp 60 Kilometer.
0: Ah, bei uns sind es gerade mal so ein bisschen was über 20. Kriegen wir locker rum und ihr seid herzlich eingeladen.
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0: Schönen Mittwochabend, Sachsen. Hier ist RSA. Es ist kurz vor 6:30. Ich bin Uwe Heuer und ihr wisst, bei uns gibt's mehr Musik aus den 80ern. Da liegt die unvergessene Tina Turner für euch gleich bereit mit The Best und vorher noch von unseren Redakteuren zusammengestellt. Aktuelles und zwar aus eurer Region.
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9: Mit André Glatzel. Doppeltes Lottoglück in Sachsen. Zwei Leute aus Dresden und dem Landkreis Zwickau sind jetzt Euro-Jackpot-Millionäre. Mehr von Benno Hille.
10: Die Spieler hatten bei der gestrigen Ziehung mitgemacht. Beide können sich nun über gut 4 Millionen Euro Gewinn freuen. Ein außergewöhnliches Ereignis, heißt es von Sachsen Lotto. Wer die beiden Glückspilze sind, ist allerdings noch unklar. Lotto-Teilnehmer sollten also unbedingt ihre Lose prüfen. Den Euro-Jackpot hat übrigens ein Spieler aus Tschechien geknackt und satte 120 Millionen Euro abgeräumt.
9: Die Zwickauer Energieversorgung hält ihren Investitionskurs hoch. 2025 flossen rund 12,3 Millionen Euro in den Ausbau der Netze und Anlagen. Unter anderem wurden Leitungen verstärkt, um den Bedarf für Wärmepumpen und E-Autos zu decken. Außerdem wurde der Parkplatz an der Sparkassenarena mit einer PV-Anlage überdacht. In Sachsen soll morgen zum ersten Mal eine Pilgerkirche ausgezeichnet werden. Das neue Signet geht an die Hospitalkirche in Lößnitz. Damit kennzeichnet die Landeskirche Kirchen, die im Sommerhalbjahr verlässlich geöffnet sind. Besucher können dort auch außerhalb von Gottesdiensten einkehren. 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
0: Hallo unterwegs, hier ist der RSA-Verkehrsreport. Ich bin Uwe Heuer. In der Leipziger Innenstadt kann es heute zu Behinderungen kommen. Grund ist das Finale der Conference League. Und auch in Aue in der Innenstadt gibt es Behinderungen. Grund ist dort der Firmenlauf. Geblitzt wird in Schkeuditz, Robert-Koch-Straße stadteinwärts. Und in Nieski steht ein Blitzer in der Oedernitzer Straße. Wenn da noch was zu ergänzen ist, ihr habt noch Staus oder weitere Blitzer gesehen, dann ruft einfach an. Das Ganze ist kostenfrei. Unsere Hotline ist die 0800 0815 200 und wir wünschen euch eine gute Fahrt. Das RSA-Wetter für den Freistaat ist heute Abend sonnig und auch trocken. Oschatz meldet aktuell 22 Grad. Die kommende Nacht wird sternenklar. Es geht auf 10 bis 3 Grad runter, also ordentlich frisch dann morgen früh. Und der Donnerstag liefert dann wieder viel Sonnenschein bei erträglichen 20 bis 23 Grad. Freitag wird es dann wieder richtig heiß, bis zu 30 Grad sind drin. Wochenende dann etwas kühler zum Glück. Hier ist RSA mit Tina Turner. Für euch mehr Musik aus den 80ern.

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Money mit Musik von ABBA geht's in den Mittwochabend. Das sind die Kulthits, die Spaß machen. Ich bin Uwe Heuer, für mich geht's so langsam in den Feierabend und ich hoffe, wir hören uns morgen Nachmittag ab 15 Uhr hier wieder. Ich zähle auf euch und ihr könnt's wie immer weitererzählen. Gleich Musik von OMD, aber vorher noch mehr Musik aus den 80ern. Hier ist der Chris de Burgh.

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1: Um 19 Uhr, ich bin Gisa Weber. In der Leipziger Innenstadt feiern tausende Fans das Fest zum Conference League Finale. Am Abend spielt Crystal Palace aus England gegen Rayo Vallecano aus Spanien im Stadion. Auf dem Markt gab und gibt es den ganzen Tag über Programm, so etwa ein UEFA-Legendenspiel. Dabei war auch Ex-Nationalspieler Ingo Hertzsch. Der gebürtige Sachse findet es toll, dass ein europäisches Finale in der Stadt steigt. Er sagte uns:
2: Wenn man sieht, was hier los ist, ist es, glaube ich, eine riesen Bedeutung für die Stadt. Man kann sich zeigen, wie toll das hier ist. Und ich glaube, die Fans hier von beiden Seiten finde ich auch sehr wohl.
1: Die Polizei ist nach Ausschreitungen gestern Abend in der Innenstadt präsent. Lange Haftstrafe für die mutmaßliche Ex-RAF-Terroristin Daniela Klette. Das Landgericht Verden verurteilte die 67-Jährige zu 13 Jahren Gefängnis. Laut Gericht erbeutete Klette bei Raubüberfällen mit den Komplizen Garwig und Staub über 2 Millionen Euro. Nach den beiden wird weiter gefahndet. Die deutsche Wirtschaft steckt weiter in der Krise. Die Wirtschaftsweisen rechnen dieses Jahr nur noch mit einem Mini-Wachstum von 0,5% und gleichzeitig 3% Inflation. Und die Experten fordern von der Politik dringend Sozialreformen, etwa bei Krankenversicherung und Pflege. In Deutschland sollen schneller und mehr Wohnungen gebaut werden. Die Bundesregierung hat neue Regelungen auf den Weg gebracht. Ein wesentlicher Punkt: In Zukunft soll der Wohnungsbau in Gebieten, in denen die Nachfrage besonders hoch ist, Vorrang vor dem Umwelt- und Denkmalschutz bekommen. 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
3: In Leipzig kommt es rund um das Leipziger Stadion wegen des Finales der UEFA Conference League zu Sperrungen und Behinderungen. Und in Aue gibt es in der Innenstadt wegen des 19. Auer Firmenlaufes ebenfalls Behinderungen und Sperrungen. Staus und Blitzer immer melden an unsere kostenfreie Hotline 0800 0815 200. Das Wetter im Freistaat. Viel Sonne hält sich auch am Abend, dazu ziehen nur ein paar Wolken durch, meistens bleibt's trocken. In der Nacht ist der Himmel oft klar oder nur leicht wolkig, die Tiefstwerte liegen bei 8 bis 5 Grad. Morgen geht's dann wieder meist sonnig weiter, maximal werden es 24 Grad.
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1: Mit André Glatzel. Die Zwickauer Energieversorgung investiert kräftig weiter. Im letzten Jahr flossen rund 12,3 Millionen Euro in den Ausbau der Netze und Anlagen. Mehr von Uwe Schimonek.
2: Die Energieversorgung reagiert damit unter anderem auf die gestiegenen Anforderungen. Es gibt immer mehr Solaranlagen, Wärmepumpen und Elektroautos. Deswegen wurden die Leitungen in Zwickau verstärkt. Außerdem hat die ZEV auch den Parkplatz an der Sparkassenarena mit Solarpanels überdacht und das Wärmenetz verstärkt. Die Investitionen sollen in diesem Jahr weitergehen. Unter anderem wird die Wärmebrücke über der Mulde saniert und Technik in zwei Heizwerken erneuert.
1: Die Janusz-Korczak-Schule aus Chemnitz hat einen bundesweiten Bildungspreis gewonnen. Die Förderschule bekommt den Hauptpreis für Bildungsgerechtigkeit und damit 25.000 Euro. Ausgezeichnet wird ein Konzept, das stark auf individuelles Lernen setzt. Die Kinder arbeiten an der Förderschule mit eigenen Lehrplänen. Sachsen hat jetzt zwei neue Lotto-Millionäre. Zwei noch unbekannte Tipper aus Dresden und dem Landkreis Zwickau haben beim Euro-Jackpot gewonnen und jeweils gut 4 Millionen Euro abgeräumt. Die Gewinner hatten ihre Scheine gestern vor der Ziehung abgegeben. Damit gibt es in Sachsen in diesem Jahr schon 4 neue Lottomillionäre. 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
3: Auf der B6 Dresden-Meißner Landstraße befindet sich in Höhe der Auffahrt A4 Dresden-Altstadt eine Ölspur auf der Straße. In Leipzig kommt es rund um das Leipziger Stadion wegen des Finales der UEFA Conference League zu Sperrungen und Behinderungen. Und in Aue gibt es in der Innenstadt wegen des 19. Auer Firmenlaufes Behinderungen und Sperrungen. Staus und Blitzer immer melden an unsere kostenfreie Hotline 0800 0815 200. Das Wetter im Freistaat. Viel Sonne hält sich auch am Abend, dazu ziehen nur ein paar Wolken durch, meistens bleibt's trocken. In der Nacht ist der Himmel oft klar oder nur leicht wolkig, die Tiefstwerte liegen bei 8 bis 5 Grad. Morgen geht's dann wieder meist sonnig weiter, maximal werden es 24 Grad.
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2: Um 20 Uhr, ich bin Gisa Weber. Tausende feiern in der Leipziger Innenstadt das Fanfest zum Conference League Finale. Vor dem Spiel zwischen Crystal Palace aus England und Rayo Vallecano aus Spanien heute Abend gab und gibt es den ganzen Tag Programm. So gab es eine UEFA-Legendenparty auf dem Markt. Dabei war auch Ex-Nationaltorwart René Adler. Der gebürtige Leipziger sagte uns zur Bedeutung des Endspiels für die Stadt.
3: Ja, es ist eine große Auszeichnung, so ein erstes internationales Finale zu haben. Und ich hoffe, dass wir uns für mehr qualifizieren. Wir haben ja schon viele internationale Spiele, Länderspiele gehabt. Und ich bin total gespannt, wenn man sich hier umguckt auf dem Marktplatz, was hier los ist. Das ist echt ein Fußballfest.
2: Nach Ausschreitungen gestern Abend ist die Polizei in der Innenstadt zurückhaltend, aber präsent. Die mutmaßliche Ex-RAF-Terroristin Daniela Klette muss 13 Jahre ins Gefängnis. Das Landgericht Verden sprach sie unter anderem wegen besonders schweren Raubes in 6 Fällen schuldig. Nach Ansicht der Richter erbeutete Klette mit den Komplizen Garwick und Staub über 2 Millionen Euro. Nach den beiden wird immer noch gesucht. Die deutsche Wirtschaft schwächelt weiter. Auch die Wirtschaftsweisen schrauben ihre Wachstumsprognose runter. Für dieses Jahr gehen sie nur noch von einem Konjunkturplus von 0,5% aus. Gleichzeitig steigen die Verbraucherpreise. Die Experten rechnen mit einer Inflation von 3%. Um Cyberattacken besser abwehren zu können, sollen Polizei, BKA und Co. noch mehr Befugnisse bekommen. Das hat die Bundesregierung beschlossen. So soll es den Sicherheitsbehörden bei einem Angriff möglich sein, IT-Systeme stillzulegen, Daten umzuleiten und auch zu löschen. 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
4: Auf der A9 Halle-Leipzig Richtung Berlin steht in Höhe des Rastplatzes Kapellenberg Ost ein brennender LKW auf dem Standstreifen. Zwischen Wiedemar und Halle ist die Straße wegen des brennenden LKW gesperrt. Auf der A38 Halle Richtung Leipzig gab es zwischen Leipzig Südwest und Leipzig Neuhardt einen Unfall. In Leipzig kommt es rund um das Leipziger Stadion wegen des Finales der UEFA Conference League zu Sperrungen und Behinderungen. Und in Aue gibt es in der Innenstadt wegen des 19. Auer Firmenlaufes Behinderungen und Sperrungen. Staus und Blitzer immer melden an unsere kostenfreie Hotline 0800 0815 200. Das Wetter im Freistaat. Viel Sonne hält sich auch am Abend, dazu ziehen nur ein paar Wolken durch, meistens bleibt es trocken. In der Nacht ist der Himmel oft klar oder nur leicht wolkig, die Tiefstwerte liegen bei 8 bis 5 Grad. Morgen geht es dann wieder meist sonnig weiter, maximal werden es 24 Grad.
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3: Mit André Glatzel. Doppeltes Lottoglück in Sachsen. Zwei Leute aus Dresden und dem Landkreis Zwickau sind jetzt Euro-Jackpot-Millionäre. Mehr von Benno Hille.
4: Die Spieler hatten bei der gestrigen Ziehung mitgemacht. Beide können sich nun über gut 4 Millionen Euro Gewinn freuen. Ein außergewöhnliches Ereignis, heißt es von Sachsen Lotto. Wer die beiden Glückspilze sind, ist allerdings noch unklar. Lotto-Teilnehmer sollten also unbedingt ihre Lose prüfen. Den Euro-Jackpot hat übrigens ein Spieler aus Tschechien geknackt und satte 120 Millionen Euro abgeräumt.
3: Die Zwickauer Energieversorgung hält ihren Investitionskurs hoch. 2025 flossen rund 12,3 Millionen Euro in den Ausbau der Netze und Anlagen. Unter anderem wurden Leitungen verstärkt, um den Bedarf für Wärmepumpen und E-Autos zu decken. Außerdem wurde der Parkplatz an der Sparkassenarena mit einer PV-Anlage überdacht. In Sachsen soll morgen zum ersten Mal eine Pilgerkirche ausgezeichnet werden. Das neue Signet geht an die Hospitalkirche in Lößnitz. Damit kennzeichnet die Landeskirche Kirchen, die im Sommerhalbjahr verlässlich geöffnet sind. Besucher können dort auch außerhalb von Gottesdiensten einkehren. 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
5: Auf der A9 Halle-Leipzig Richtung Berlin ist zwischen Wiedemar und Halle die Straße wegen einem brennenden LKW gesperrt. Auch in Höhe des Rastplatzes Kapellenberg Ost gibt es eine Sperrung wegen eines brennenden LKW. Auf der A38 Leipzig Richtung Halle liegen in Höhe Leipzig-Neue Hart Reifenteile auf der Fahrbahn. In der Gegenrichtung Halle Richtung Leipzig gab es zwischen Leipzig Südwest und Leipzig-Neue Hart einen Unfall. Und in Leipzig kommt es rund um das Leipziger Stadion wegen des Finales der UEFA Conference League zu Sperrungen und Behinderungen. Staus und Blitzer immer melden an unsere kostenfreie Hotline 0800 0815 200. Das Wetter im Freistaat. Viel Sonne hält sich auch am Abend, dazu ziehen nur ein paar Wolken durch, meistens bleibt's trocken. In der Nacht ist der Himmel oft klar oder nur leicht wolkig, die Tiefstwerte liegen bei 8 bis 5 Grad. Morgen geht's dann wieder meist sonnig weiter, maximal werden es 24 Grad.
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2: Um 21 Uhr, ich bin Gisa Weber. Lange Haftstrafe für die mutmaßliche Ex-RAF-Terroristin Daniela Klette. Das Landgericht Verden verurteilte die 67-Jährige zu 13 Jahren Gefängnis. Laut Gericht erbeutete Klette bei Raubüberfällen mit den Komplizen Gawik und Staub über 2 Millionen Euro. So wollten sich die drei ihren Lebensunterhalt im Untergrund finanzieren. Nach den beiden Männern wird weiter gefahndet. Unter den rund 50 Zuschauern im Saal kam während der Urteilsverkündung Unruhe auf. Freiheit für Daniela wurde gerufen. Die deutsche Wirtschaft steckt weiter in der Krise. Die Wirtschaftsweisen rechnen dieses Jahr nur noch mit einem Mini-Wachstum von 0,5% und gleichzeitig 3% Inflation. Und die Experten fordern von der Politik dringend Sozialreformen, etwa bei Krankenversicherung und Pflege. Die Bundesregierung will mehr Tempo beim Wohnungsbau machen. Dafür hat sie jetzt eine Reform im Baurecht beschlossen. Planungs- und Genehmigungsverfahren sollen schneller durch sein. Außerdem soll der Wohnungsbau künftig Vorrang vor Denkmal- und Naturschutz bekommen. Dem Ebola-Patienten in der Berliner Charité geht es besser. Die Laborwerte des US-Amerikaners sind fast wieder normal, heißt es von der Klinik. Der Mann arbeitet als Arzt und hatte sich in der Demokratischen Republik Kongo mit dem gefährlichen Virus infiziert. Die Nationalmannschaft startet heute in die WM-Vorbereitung. Auf dem Gelände von Ausrüster Adidas in Herzogenaurach steht das Trainingslager an. Am Sonntag testet die Mannschaft dann in Mainz gegen Finnland, ehe es nächste Woche in die USA geht. 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
3: Auf der A4 Dresden Richtung Chemnitz, Achtung, zwischen der Raststätte Auerswalder Blick Nord und Chemnitz-Glöser liegen Gegenstände auf der Autobahn. Die A9 Halle-Leipzig Richtung Berlin ist zwischen Wiedemar und Halle wegen einem brennenden LKW gesperrt. Auch in Höhe des Rastplatzes Kapellenberg Ost ist die Straße nach einem Unfall dicht. Auf der A38 Halle Richtung Leipzig gab es zwischen Leipzig Südwest und Leipzig Neuerhardt einen Unfall. Und in Leipzig kommt es rund um das Leipziger Stadion wegen des Finale der UEFA Conference League zu Sperrungen und Behinderungen. Staus und Blitzer immer melden an unsere kostenfreie Hotline 0800 0815 200. Das Wetter im Freistaat. Wenig Wolken sind heute Abend und in der Nacht unterwegs. Meistens bleibt es klar und trocken. Höchstens mal ein paar dünne Wolken zwischendurch. Die Temperaturen gehen runter auf 8 bis 5 Grad. Morgen wird es dann richtig freundlich mit viel Sonne und nur ein paar Wolken. Dazu steigen die Höchstwerte auf bis zu 25 Grad.
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1: Mit André Glatzel. Die Zwickauer Energieversorgung investiert kräftig weiter. Im letzten Jahr flossen rund 12,3 Millionen Euro in den Ausbau der Netze und Anlagen. Mehr von Uwe Schimonek.
2: Die Energieversorgung reagiert damit unter anderem auf die gestiegenen Anforderungen. Es gibt immer mehr Solaranlagen, Wärmepumpen und Elektroautos. Deswegen wurden die Leitungen in Zwickau verstärkt. Außerdem hat die ZEV auch den Parkplatz an der Sparkassenarena mit Solarpanels überdacht und das Wärmenetz verstärkt. Die Investitionen sollen in diesem Jahr weitergehen. Unter anderem wird die Wärmebrücke über der Mulde saniert und Technik in zwei Heizwerken erneuert.
1: Die Janusz-Korczak-Schule aus Chemnitz hat einen bundesweiten Bildungspreis gewonnen. Die Förderschule bekommt den Hauptpreis für Bildungsgerechtigkeit und damit 25.000 Euro. Ausgezeichnet wird ein Konzept, das stark auf individuelles Lernen setzt. Die Kinder arbeiten an der Förderschule mit eigenen Lehrplänen. Sachsen hat jetzt zwei neue Lotto-Millionäre. Zwei noch unbekannte Tipper aus Dresden und dem Landkreis Zwickau haben beim Euro-Jackpot gewonnen und jeweils gut 4 Millionen Euro abgeräumt. Die Gewinner hatten ihre Scheine gestern vor der Ziehung abgegeben. Damit gibt es in Sachsen in diesem Jahr schon 4 neue Lottomillionäre. 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
3: Auf der A4 Dresden Richtung Chemnitz. Achtung, zwischen der Raststätte Auerswalder Blick Nord und Chemnitz-Glöser liegen Gegenstände auf der Autobahn. Auf der A9 Halle-Leipzig Richtung Berlin ist die Straße in Höhe des Rastplatzes Kapellenberg Ost nach einem Unfall gesperrt. Auf der A38 Halle Richtung Leipzig gab es zwischen Leipzig Südwest und Leipzig Neuerhardt einen Unfall. Auch auf der B100 Halle Richtung Oitsch hat es zwischen dem Abzweig nach Bütz und Landsberg einen Unfall auf der linken Spur gegeben. Und in Leipzig kommt es rund um das Leipziger Stadion wegen des Finales der UEFA Conference League zu Sperrungen und Behinderungen. Staus und Blitzer immer melden an unsere kostenfreie Hotline 0800 0815 200. Das Wetter im Freistaat. Wenig Wolken sind heute Abend und in der Nacht unterwegs. Meistens bleibt's klar und trocken. Höchstens mal ein paar dünne Wolken zwischendurch. Die Temperaturen gehen runter auf 8 bis 5 Grad. Morgen wird's dann richtig freundlich mit viel Sonne und nur ein paar Wolken. Dazu steigen die Höchstwerte auf bis zu 25 Grad.
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2: Um 22 Uhr. Ich bin Jana Klonikowski. In Deutschland sollen mehr Wohnungen gebaut werden und das schneller. Die Bundesregierung hat jetzt neue Regelungen dafür auf den Weg gebracht. Mehr dazu von Tom Husse.
3: In Zukunft soll der Wohnungsbau in Gebieten, in denen die Nachfrage besonders hoch ist, Vorrang vor dem Natur- und Denkmalschutz bekommen. Außerdem soll mehr Tempo bei Planungs- und Genehmigungsprozessen gemacht werden. Und Eigentümer, die ihre Immobilien verfallen lassen, müssen künftig mit härteren Strafen rechnen. Letztes Jahr sind in Deutschland nur etwa 200.000 neue Wohnungen fertiggebaut worden, so wenige wie seit über 10 Jahren nicht mehr.
2: Deutschland will sich besser vor Cyberangriffen schützen. Das Bundeskabinett hat ein Gesetz für mehr Sicherheit auf den Weg gebracht. Die Sicherheitsbehörden sollen mehr Befugnisse bekommen. Da geht es vor allem darum, Cyberattacken nicht nur zu erkennen, sondern auch technisch eingreifen zu können. Die deutsche Wirtschaft schwächelt weiter. Auch die Wirtschaftsweisen schrauben ihre Wachstumsprognose runter. Für dieses Jahr gehen sie nur noch von einem Konjunkturplus von 0,5% aus. Gleichzeitig steigen die Verbraucherpreise. Die Experten rechnen mit einer Inflationsrate von 3%. Lange Haftstrafe für die mutmaßliche Ex-RAF-Terroristin Daniela Klette. Das Landgericht Verden hat sie zu 13 Jahren Gefängnis verurteilt. Mehr dazu von Dirk Justus.
4: Die Richter sprachen die 67-Jährige unter anderem wegen besonders schweren Raubes in 6 Fällen schuldig. Sie sahen es als erwiesen an, dass Klette bewaffnete Überfälle begangen hatte, um ihr Leben im Untergrund zu finanzieren. Gemeinsam mit den Komplizen Garwig und Staub erbeutete sie über 2 Millionen Euro. Nach den anderen beiden wird immer noch gesucht. Unter den rund 50 Zuschauern im Saal kam während der Urteilsverkündung Unruhe auf. Freiheit für Daniela wurde gerufen.
2: Die Waldbrandgefahr in Teilen Sachsens ist hoch, aktuell vor allem im Norden und im Osten des Freistaats. Gegen Ende der Woche könnte sie mancherorts auf die höchste Stufe klettern. Die Dresdner Feuerwehr hat bereits mehrere Brände löschen müssen, zuletzt in der Dresdner Heide. Sprecher Michael Klare mahnt,
5: dass Rauch und Feuer unverzüglich durch den Notruf 112 zu melden ist. Auf keinen Fall offenes Feuer im oder der Nähe von Wäldern entfachen. Außerdem sollten auch Fahrzeuge auf trockener Vegetation niemals abgestellt werden. Denn aufgeheizte Fahrzeugteile können auch Brände verursachen.
2: Für die deutsche Fußballnationalmannschaft wird es langsam ernst. Gut 2 Wochen sind es noch bis zur WM in Nordamerika. Jetzt ist das Team in die Vorbereitung gestartet. Wir sind jetzt wie eine Familie, so die Ansage von Bundestrainer Nagelsmann an seine Mannschaft. 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
6: Auf der A38 Halle Richtung Leipzig. Bitte aufpassen, zwischen Leipzig Südwest und Leipzig Neue Hart gab es einen Unfall. Auf der A9 Nürnberg Richtung Halle Leipzig steht zwischen Lederhose und Hermsdorf Süd ein defekter LKW auf dem Standstreifen. In der Gegenrichtung Halle Leipzig Richtung Berlin ist in Höhe des Rastplatzes Kapellenberg Ost die Straße nach einem Unfall gesperrt. Auf der A72 Plauen Richtung Zwickau liegt zwischen dem Rastplatz Neuensalz und Treuen ein totes Tier auf der Fahrbahn. Und in Leipzig kommt es rund um das Leipziger Stadion wegen des Finale der UEFA Conference League zu Sperrungen und Behinderungen. Staus und Blitzer immer melden an unsere kostenfreie Hotline 0800 0815 200. Das Wetter im Freistaat. Wenig Wolken sind heute Abend und in der Nacht unterwegs. Meistens bleibt's klar und trocken. Höchstens mal ein paar dünne Wolken zwischendurch. Die Temperaturen gehen runter auf 8 bis 5 Grad. Morgen wird's dann richtig freundlich mit viel Sonne und nur ein paar Wolken. Dazu steigen die Höchstwerte auf bis zu 25 Grad.
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1: Auf der A38 Halle Richtung Leipzig, bitte aufpassen, zwischen Leipzig Südwest und Leipzig Neue Hart gab es einen Unfall. Auf der A9 Nürnberg Richtung Halle Leipzig steht zwischen Lederhose und Hermsdorf Süd ein defekter LKW auf dem Standstreifen. In der Gegenrichtung Halle Leipzig Richtung Berlin ist die Straße in Höhe des Rastplatzes Kapellenberg Ost nach einem Unfall gesperrt. In Leipzig kommt es rund um das Leipziger Stadion wegen des Finale der UEFA Conference League zu Sperrungen und Behinderungen. Und in Prösen ist die Hauptstraße bis Großenhainer Straße zwischen der Nebenstraße und der Neuen Straße nach einem Unfall gesperrt. Staus und Blitzer immer melden an unsere kostenfreie Hotline 0800 0815 200. Das Wetter im Freistaat. Wenig Wolken sind heute Abend und in der Nacht unterwegs. Meistens bleibt es klar und trocken. Höchstens mal ein paar dünne Wolken zwischendurch. Die Temperaturen gehen runter auf 8 bis 5 Grad. Morgen wird es dann richtig freundlich mit viel Sonne und nur ein paar Wolken. Dazu steigen die Höchstwerte auf bis zu 25 Grad.
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2: Um 23 Uhr. Ich bin Jana Klonikowski. Um Cyberattacken besser abwehren zu können, sollen Polizei, BKA und Co. noch mehr Befugnisse bekommen. Das hat die Bundesregierung beschlossen. So soll es den Sicherheitsbehörden bei einem Angriff möglich sein,
3: Drohung aus, wenn wir angegriffen werden. Staatliche Akteure oder damit verbundene Akteure sind zunehmend auch Urheber von Cyberangriffen gegen Deutschland.
2: Die Bundesregierung will auch mehr Tempo beim Wohnungsbau machen. Dafür hat sie jetzt eine Reform im Baurecht beschlossen. Planungs- und Genehmigungsverfahren sollen schneller durch sein. Außerdem soll der Wohnungsbau künftig Vorrang vor Denkmal- und Naturschutz bekommen. Die deutsche Wirtschaft steckt weiter in der Krise. Die Wirtschaftsweisen rechnen dieses Jahr nur noch mit einem Mini-Wachstum von 0,5% und gleichzeitig mit 3% Inflationsrate. Und die Experten machen der Bundesregierung Feuer und fordern dringend Sozialreformen, etwa bei der Krankenversicherung oder der Pflege. Die Wirtschaftsweise Monika Schnitzer sagt:
4: Wenn wir keine Reformen durchführen, dann wird der Beitragssatz aller Sozialversicherungen zusammen auf knapp 50% steigen bis 2040. Das ist zu viel. Das heißt weniger netto vom Brutto. Die Menschen können weniger konsumieren, haben geringere Arbeitsanreize, schlecht für die Wirtschaft. Die Arbeitskosten für die Unternehmen steigen, schlecht für die Wirtschaft. Also der Handlungsdruck ist massiv.
2: Die verurteilte Linksextremistin Lina E. kommt vorzeitig frei. Das hat der Bundesgerichtshof bestätigt. Mehr dazu von Silas Quiring.
5: Das Dresdner Oberlandesgericht hatte die Reststrafe zur Bewährung ausgesetzt. Hintergrund ist, dass E. 2/3 der Strafe schon abgesessen hat, wenn man die U-Haft mit anrechnet. Der Generalbundesanwalt legte Beschwerde dagegen ein. Die haben die BGH-Richter nun abgewiesen. Lina E. habe sich glaubhaft von ihrer Gewaltbereitschaft losgesagt und sich im Gefängnis ordnungsgemäß geführt, heißt es zur Begründung. E. hatte eine linksextreme Gruppe angeführt und bei Angriffen auf mutmaßliche Neonazis mitgemacht.
2: Die Reichen in Deutschland werden immer reicher. Eine Analyse der Boston Consulting Group zeigt, gut 5000 Menschen hatten im letzten Jahr ein Vermögen von mehr als 100 Millionen Dollar. Das waren deutlich mehr als im Jahr davor. Profitiert haben sie vor allem von Gewinnen an der Börse. 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
6: Auf der A9 Nürnberg Richtung Halle-Leipzig steht zwischen Bad Dürrenberg und dem Rastplatz Bachfurt Ost ein defektes Fahrzeug auf der rechten Spur. Auf der A9 Halle-Leipzig Richtung Berlin ist in Höhe des Rastplatzes Kapellenberg Ost die Straße nach einem Unfall gesperrt. Auf der A38 Halle Richtung Leipzig gab es zwischen Leipzig Südwest und Leipzig Neuhart einen Unfall. In Leipzig kommt es rund um das Leipziger Stadion wegen des Finale der UEFA Conference League zu Sperrungen und Behinderungen. Und in Prösen ist die Hauptstraße bis Großenhainer Straße zwischen der Nebenstraße und der Neuen Straße nach einem Unfall gesperrt. Staus und Blitzer immer melden an unsere kostenfreie Hotline 0800 0815 200. Das Wetter im Freistaat. Wenig Wolken sind heute Abend und in der Nacht unterwegs. Meistens bleibt's klar und trocken. Höchstens mal ein paar dünne Wolken zwischendurch. Die Temperaturen gehen runter auf 8 bis 5 Grad. Morgen wird's dann richtig freundlich mit viel Sonne und nur ein paar Wolken. Dazu steigen die Höchstwerte auf bis zu 25 Grad.
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1: Auf der A9 Halle-Leipzig Richtung Berlin ist in Höhe des Rastplatzes Kapellenberg-Ost die Straße nach einem Unfall gesperrt. Und in Leipzig kommt es rund um das Leipziger Stadion wegen des Finales der UEFA Conference League zu Sperrungen und Behinderungen. Staus und Blitzer immer melden an unsere kostenfreie Hotline 0800 0815 200. Das Wetter im Freistaat. Wenig Wolken sind heute Abend und in der Nacht unterwegs. Meistens bleibt's klar und trocken. Höchstens mal ein paar dünne Wolken zwischendurch. Die Temperaturen gehen runter auf 8 bis 5 Grad. Morgen wird's dann richtig freundlich mit viel Sonne und nur ein paar Wolken. Dazu steigen die Höchstwerte auf bis zu 25 Grad.
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2: Um 0 Uhr. Ich bin Jana Klonikowski. In Deutschland sollen mehr Wohnungen gebaut werden und das schneller. Die Bundesregierung hat jetzt neue Regelungen dafür auf den Weg gebracht. Mehr dazu von Tom Husse.
3: In Zukunft soll der Wohnungsbau in Gebieten, in denen die Nachfrage besonders hoch ist, Vorrang vor dem Natur- und Denkmalschutz bekommen. Außerdem soll mehr Tempo bei Planungs- und Genehmigungsprozessen gemacht werden und Eigentümer, die ihre Immobilien verfallen lassen, müssen künftig mit härteren Strafen rechnen. Letztes Jahr sind in Deutschland nur etwa 200.000 neue Wohnungen fertiggebaut worden, so wenige wie seit über 10 Jahren nicht mehr.
2: Deutschland will sich besser vor Cyberangriffen schützen. Das Bundeskabinett hat ein Gesetz für mehr Sicherheit auf den Weg gebracht. Die Sicherheitsbehörden sollen mehr Befugnisse bekommen. Da geht es vor allem darum, Cyberattacken nicht nur zu erkennen, sondern auch technisch eingreifen zu können. Auch die Wirtschaftsweisen machen ordentlich Druck auf die Bundesregierung, Sozialreformen auf den Weg zu bringen. Die Experten machen klar, dass die Beiträge sonst weiter in die Höhe schießen und für die Arbeitnehmer dann weniger netto übrig bleibt. Lange Haftstrafe für die mutmaßliche Ex-RAF-Terroristin Daniela Klette. Das Landgericht Verden hat sie zu 13 Jahren Gefängnis verurteilt. Mehr dazu von Dirk Justus.
4: Die Richter sprachen die 67-Jährige unter anderem wegen besonders schweren Raubes in 6 Fällen schuldig. Sie sahen es als erwiesen an, dass Klette bewaffnete Überfälle begangen hatte, um ihr Leben im Untergrund zu finanzieren. Gemeinsam mit den Komplizen Garwig und Staub erbeutete sie über 2 Millionen Euro. Nach den anderen beiden wird immer noch gesucht. Unter den rund 50 Zuschauern im Saal kam während der Urteilsverkündung Unruhe auf. Freiheit für Daniela wurde gerufen.
2: Die Waldbrandgefahr in Teilen Sachsens ist hoch, aktuell vor allem im Norden und im Osten des Freistaats. Gegen Ende der Woche könnte sie mancherorts auf die höchste Stufe klettern. Die Dresdner Feuerwehr hat bereits mehrere Brände löschen müssen, zuletzt in der Dresdner Heide. Sprecher Michael Klare mahnt,
5: dass Rauch und Feuer unverzüglich durch den Notruf 112 zu melden ist. Auf keinen Fall offenes Feuer im oder der Nähe von Wäldern entfachen. Außerdem sollten auch Fahrzeuge auf trockener Vegetation niemals abgestellt werden. Denn aufgeheizte Fahrzeugteile können auch Brände verursachen.
2: Erst noch das Trainingslager in Herzogenaurach, dann geht's in die USA. Die deutsche Fußballnationalmannschaft ist in die WM-Vorbereitung gestartet. Beim nächsten Testspiel gegen Finnland am Sonntag wird allerdings nicht Manuel Neuer im Tor stehen. Grund ist seine Wadenverletzung. Oliver Baumann wird ihn vertreten. 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
6: Auf der A9 Halle-Leipzig Richtung Berlin ist in Höhe des Rastplatzes Kapellenberg-Ost die Straße nach einem Unfall gesperrt. Und in Leipzig kommt es rund um das Leipziger Stadion wegen des Finales der UEFA Conference League zu Sperrungen und Behinderungen. Staus und Blitzer immer melden an unsere kostenfreie Hotline 0800 0815 200. Das Wetter im Freistaat. Wenig Wolken sind heute Abend und in der Nacht unterwegs. Meistens bleibt es klar und trocken. Höchstens mal ein paar dünne Wolken zwischendurch. Die Temperaturen gehen runter auf 8 bis 5 Grad. Morgen wird es dann richtig freundlich mit viel Sonne und nur ein paar Wolken. Dazu steigen die Höchstwerte auf bis zu 25 Grad.
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1: Um 0.30 Uhr. Ich bin Jana Klonikowski. In Deutschland sollen mehr Wohnungen gebaut werden und das schneller. Die Bundesregierung hat jetzt neue Regelungen dafür auf den Weg gebracht. Mehr dazu von Tom Husse.
2: In Zukunft soll der Wohnungsbau in Gebieten, in denen die Nachfrage besonders hoch ist, Vorrang vor dem Natur- und Denkmalschutz bekommen. Außerdem soll mehr Tempo bei Planungs- und Genehmigungsprozessen gemacht werden und Eigentümer, die ihre Immobilien verfallen lassen, müssen künftig mit härteren Strafen rechnen. Letztes Jahr sind in Deutschland nur etwa 200.000 neue Wohnungen fertig gebaut worden, so wenige wie seit über 10 Jahren nicht mehr.
1: Deutschland will sich besser vor Cyberangriffen schützen. Das Bundeskabinett hat ein Gesetz für mehr Sicherheit auf den Weg gebracht. Die Sicherheitsbehörden sollen mehr Befugnisse bekommen. Da geht es vor allem darum, Cyberattacken nicht nur zu erkennen, sondern auch technisch eingreifen zu können. Auch die Wirtschaftsweisen machen ordentlich Druck auf die Bundesregierung, Sozialreformen auf den Weg zu bringen. Die Experten machen klar, dass die Beiträge sonst weiter in die Höhe schießen und für die Arbeitnehmer dann weniger netto übrig bleibt. Lange Haftstrafe für die mutmaßliche Ex-RAF-Terroristin Daniela Klette. Das Landgericht Verden hat sie zu 13 Jahren Gefängnis verurteilt. Mehr dazu von Dirk Justus.
3: Die Richter sprachen die 67-Jährige unter anderem wegen besonders schweren Raubes in 6 Fällen schuldig. Sie sahen es als erwiesen an, dass Klette bewaffnete Überfälle begangen hatte, um ihr Leben im Untergrund zu finanzieren. Gemeinsam mit den Komplizen Garwig und Staub erbeutete sie über 2 Millionen Euro. Nach den anderen beiden wird immer noch gesucht. Unter den rund 50 Zuschauern im Saal kam während der Urteilsverkündung Unruhe auf. Freiheit für Daniela wurde gerufen.
1: Die Waldbrandgefahr in Teilen Sachsens ist hoch. Aktuell vor allem im Norden und im Osten des Freistaats. Gegen Ende der Woche könnte sie mancherorts auf die höchste Stufe klettern. Die Dresdner Feuerwehr hat bereits mehrere Brände löschen müssen. Zuletzt in der Dresdner Heide. Sprecher Michael Klare mahnt,
4: dass Rauch und Feuer unverzüglich durch den Notruf 112 zu melden ist. Auf keinen Fall offenes Feuer im oder der Nähe von Wäldern entfachen. Außerdem sollten auch Fahrzeuge auf trockener Vegetation niemals abgestellt werden. Denn aufgeheizte Fahrzeugteile können auch Brände verursachen.
1: Erst noch das Trainingslager in Herzogenaurach, dann geht's in die USA. Die deutsche Fußballnationalmannschaft ist in die WM-Vorbereitung gestartet. Beim nächsten Testspiel gegen Finnland am Sonntag wird allerdings nicht Manuel Neuer im Tor stehen. Grund ist seine Wadenverletzung. Oliver Baumann wird ihn vertreten. 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
5: Auf der A9 Halle-Leipzig Richtung Berlin ist in Höhe des Rastplatzes Kapellenberg-Ost die Straße nach einem Unfall gesperrt. Und auf der A72 Plauen Richtung Chemnitz hat es zwischen Zwickau-Ost und Hartenstein einen Unfall mit mehreren Fahrzeugen auf dem Standstreifen gegeben. Staus und Blitzer immer melden an unsere kostenfreie Hotline 0800 0815 200. Das Wetter im Freistaat. Wenig Wolken sind gerade unterwegs, sonst bleibt's trocken. Und die Temperaturen liegen jetzt bei 8 bis 5 Grad. Später am Tag gibt's dann viel Sonne mit nur ein paar Wolken, richtig angenehm warm mit maximal 22 bis 25 Grad. In den Bergen bleibt's dabei etwas kühler.
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3: Um 1 Uhr. Ich bin Jana Klonikowski. Um Cyberattacken besser abwehren zu können, sollen Polizei, BKA und Co. noch mehr Befugnisse bekommen. Das hat die Bundesregierung beschlossen. So soll es den Sicherheitsbehörden bei einem Angriff möglich sein, IT-Systeme stillzulegen, Daten umzuleiten oder auch zu löschen. Bundesinnenminister Dobrindt betont:
4: Wir schlagen zurück, wir schalten die Bedrohung aus, wenn wir angegriffen werden. Staatliche Akteure oder damit verbundene Akteure sind zunehmend auch Urheber von Cyberangriffen gegen Deutschland.
3: Die Bundesregierung will auch mehr Tempo beim Wohnungsbau machen. Dafür hat sie jetzt eine Reform im Baurecht beschlossen. Planungs- und Genehmigungsverfahren sollen schneller durch sein. Außerdem soll der Wohnungsbau künftig Vorrang vor Denkmal- und Naturschutz bekommen. Auch die Wirtschaftsweisen machen ordentlich Druck auf die Bundesregierung, Sozialreformen auf den Weg zu bringen. Die Experten machen klar, dass die Beiträge sonst weiter in die Höhe schießen und für die Arbeitnehmer dann weniger netto übrig bleibt. Die verurteilte Linksextremistin Lina E. kommt vorzeitig frei. Das hat der Bundesgerichtshof bestätigt. Mehr dazu von Silas Quiring.
5: Das Dresdner Oberlandesgericht hatte die Reststrafe zur Bewährung ausgesetzt. Hintergrund ist, dass E. 2/3 der Strafe schon abgesessen hat, wenn man die U-Haft mit anrechnet. Der Generalbundesanwalt legte Beschwerde dagegen ein. Die haben die BGH-Richter nun abgewiesen. Lina E. habe sich glaubhaft von ihrer Gewaltbereitschaft losgesagt und sich im Gefängnis ordnungsgemäß geführt, heißt es zur Begründung. E. hatte eine linksextreme Gruppe angeführt und bei Angriffen auf mutmaßliche Neonazis mitgemacht.
3: Für die deutsche Fußballnationalmannschaft wird's langsam ernst. Gut 2 Wochen sind es noch bis zur WM in Nordamerika. Jetzt ist das Team in die Vorbereitung gestartet. Bundestrainer Julian Nagelsmann:
6: Klar, ich habe der Mannschaft schon mitgegeben, dass wir jetzt für die nächsten Wochen wie eine Familie sind. Und das finde ich das Entscheidende, dass jeder das Vertrauen zu seinem Nebenmann, zu seiner Nebenfrau hat im gesamten Team, in der Mannschaft, aber natürlich auch im ganzen Staff, dass wir wissen, dass jeder am selben Strang zieht. Und das kann schon eine Überschrift sein, dass wir wie eine Familie agieren und auch wie eine gut funktionierende Familie alles immer für den anderen auch machen.
3: Am Sonntag steht ein Testspiel gegen Finnland an. Dabei wird Oliver Baumann im deutschen Tor stehen. Manuel Neuer soll noch seine Wadenverletzung auskurieren. 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
7: Auf der A4 Chemnitz Richtung Dresden liegen zwischen Chemnitz Mitte und Chemnitz Glöser Reifenteile auf der Straße. Auf der A9 Halle-Leipzig Richtung Berlin ist zwischen dem Schkeuditzer Kreuz und Halle die Richtungsfahrbahn nach einem Unfall gesperrt. Staus und Blitzer immer melden an unsere kostenfreie Hotline 0800 0815 200. Das Wetter im Freistaat. Wenig Wolken sind gerade unterwegs, sonst bleibt's trocken. Und die Temperaturen liegen jetzt bei 8 bis 5 Grad. Später am Tag gibt's dann viel Sonne mit nur ein paar Wolken. Richtig angenehm warm mit maximal 22 bis 25 Grad. In den Bergen bleibt's dabei etwas kühler.
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4: Um 1.30 Uhr, ich bin Jana Klunikowski. Um Cyberattacken besser abwehren zu können, sollen Polizei, BKA und Co. noch mehr Befugnisse bekommen. Das hat die Bundesregierung beschlossen. So soll es den Sicherheitsbehörden bei einem Angriff möglich sein, IT-Systeme stillzulegen, Daten umzuleiten oder auch zu löschen. Bundesinnenminister Dobrindt betont:
5: Wir schlagen zurück, wir schalten die Bedrohung aus, wenn wir angegriffen werden. Staatliche Akteure oder damit verbundene Akteure sind zunehmend auch Urheber von Cyberangriffen gegen Deutschland.
4: Die Bundesregierung will auch mehr Tempo beim Wohnungsbau machen. Dafür hat sie jetzt eine Reform im Baurecht beschlossen. Planungs- und Genehmigungsverfahren sollen schneller durch sein. Außerdem soll der Wohnungsbau künftig Vorrang vor Denkmal- und Naturschutz bekommen. Auch die Wirtschaftsweisen machen ordentlich Druck auf die Bundesregierung, Sozialreformen auf den Weg zu bringen. Die Experten machen klar, dass die Beiträge sonst weiter in die Höhe schießen und für die Arbeitnehmer dann weniger netto übrig bleibt. Die verurteilte Linksextremistin Lina E. kommt vorzeitig frei. Das hat der Bundesgerichtshof bestätigt. Mehr dazu von Silas Quiring.
6: Das Dresdner Oberlandesgericht hatte die Reststrafe zur Bewährung ausgesetzt. Hintergrund ist, dass E. 2/3 der Strafe schon abgesessen hat, wenn man die U-Haft mit anrechnet. Der Generalbundesanwalt legte Beschwerde dagegen ein. Die haben die BGH-Richter nun abgewiesen. Lina E. habe sich glaubhaft von ihrer Gewaltbereitschaft losgesagt und sich im Gefängnis ordnungsgemäß geführt, heißt es zur Begründung. E. hatte eine linksextreme Gruppe angeführt und bei Angriffen auf mutmaßliche Neonazis mitgemacht.
4: Für die deutsche Fußballnationalmannschaft wird's langsam ernst. Gut 2 Wochen sind es noch bis zur WM in Nordamerika. Jetzt ist das Team in die Vorbereitung gestartet. Bundestrainer Julian Nagelsmann.
7: Klar, ich habe der Mannschaft schon mitgegeben, dass wir jetzt für die nächsten Wochen wie eine Familie sind. Und das finde ich das Entscheidende, dass jeder das Vertrauen zu seinem Nebenmann, zu seiner Nebenfrau hat im gesamten Team, in der Mannschaft, aber natürlich auch im ganzen Staff, dass wir wissen, dass jeder am selben Strang zieht. Und das kann schon eine Überschrift sein, dass wir wie eine Familie agieren und auch wie eine gut funktionierende Familie alles immer für den anderen auch machen.
4: Am Sonntag steht ein Testspiel gegen Finnland an. Dabei wird Oliver Baumann im deutschen Tor stehen. Manuel Neuer soll noch seine Wadenverletzung auskurieren. 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
8: Auf der A4 Chemnitz Richtung Dresden liegen zwischen Chemnitz Mitte und Chemnitz Glöser Reifenteile auf der Straße. Auf der A9 Halle-Leipzig Richtung Berlin ist zwischen dem Schkeuditzer Kreuz und Halle die Richtungsfahrbahn nach einem Unfall gesperrt. Und auf der A14 Leipzig Richtung Halle steht zwischen dem Schkeuditzer Kreuz und Gröbers ein unbeleuchtetes Fahrzeug auf der Straße. Staus und Blitzer immer melden an unsere kostenfreie Hotline 0800 0815 200. Das Wetter im Freistaat. Wenig Wolken sind gerade unterwegs, sonst bleibt's trocken. Und die Temperaturen liegen jetzt bei 8 bis 5 Grad. Später am Tag gibt's dann viel Sonne mit nur ein paar Wolken. Richtig angenehm warm mit maximal 22 bis 25 Grad. In den Bergen bleibt's dabei etwas kühler.
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